Nach diesen nachdenklichen Klängen begegnen wir einer Stimme, die so klar und doch so zerbrechlich wirkt wie feines Porzellan. Es gibt Momente, in denen wir uns der Welt gegenüber ganz nackt und verletzlich fühlen. Und genau diese tiefe Emotion wurde selten so ehrlich eingefangen wie in unserem nächsten Titel. Eine Frau bittet hier um ihr Glück mit einer Intensität, die unter die Haut geht. Elke präsentiert euch auf Radio Haspe die unvergleichliche Dolly Parton mit ihrer hochemotionalen Ballade Jolene.

Wir bleiben in einer Welt, die sich wie eine alte Fotografie in Sepia anfühlt. Nostalgisch, geheimnisvoll und unheimlich anziehend. Das nächste Duett lebt von der faszinierenden Reibung zweier Pole. Ein tiefer, fast erdiger Bariton trifft auf einen Gesang, der so süß und berauschend ist wie ein schwerer Wein in einer lauen Sommernacht. Lasst euch entführen in diese leicht melancholische Atmosphäre. Hier sind Nancy Sinatra und Lee Hazelwood mit Summer Wine.

Manchmal braucht es kein großes Orchester, um eine gewaltige Stimmung zu erzeugen. Oft reicht ein einsames Klavier und eine Stimme, die die Einsamkeit besingt. Wenn draußen die Welt zur Ruhe kommt, ist dieses Lied wie ein sanftes Klopfen an die Fensterscheibe. Eine Rocklegende zeigt sich hier von einer so intimen Seite, dass man fast meint, den Atem im Raum zu spüren. Genießt bei Velvet Moods 14 die wunderbare Ballade Rain von Uriah Heep.

Die Nacht hüllt uns nun in dunklen Samt. Wenn eine Stimme so tief und warm ist, dass sie jede Phase unserer Seele berührt, dann wissen wir, dass wir bei den wahren Love-Songs angekommen sind. Es ist die Art von Musik, die man hört, wenn man sich in Erinnerungen verliert und merkt, dass auch Traurigkeit eine ganz eigene Eleganz besitzen kann. Ich spiele nun für euch hier auf Radio Haspe die fantastische Toni Braxton mit Another Sad Love Song.

Wir wechseln nun zu einer Sprache, die uns ganz direkt anspricht und uns mit einer Unumkehrbarkeit des Lebens konfrontiert. Mit einer markanten, fast hypnotischen Stimme werden wir daran erinnert, dass jeder Schritt, den wir gehen, uns formt und dass das Gestern ein Ort ist, an den wir nicht mehr zurückkehren können. Ein modernes deutsches Meisterwerk über die Zeit und unsere Entscheidungen. Hier sind Wolfsheim mit ihren bewegenden Titel »Kein Zurück«.

In unserer nächtlichen Runde ist nun Platz für ein wenig Leidenschaft, die keine Sprachgrenzen kennt. Zwei der größten Stimmen unserer Zeit begegnen sich hier in einem Dialog voller Energie und Gefühl. Es ist eine Hommage an die Wendungen, die das Leben für uns bereithält. Mal stürmisch, mal sanft, aber immer intensiv. Auf Radio Haspe hört ihr jetzt das kraftvolle Duett von Eros Ramazzotti und Tina Turner, Corso della Vita.

Wir lassen die Gedanken nun wieder etwas weiter fliegen und breiten die Flügel aus, auch wenn sie vielleicht ein wenig gezeichnet sind. Der nächste Titel ist eine atmosphärische Einladung, die Last des Tages abzuwerfen und an die Heilung und den Neuanfang zu glauben. Ein schwebender Sound, der die Weite der Nacht perfekt ausfüllt. Hier ist für euch bei Velvet Moods 14 die Band Mr. Mister mit dem Klassiker Broken Wings.

Wenn Worte an ihre Grenzen stoßen, übernimmt die Musik die Erzählung. Wir hören nun eine Gitarre, die nicht einfach nur spielt, sondern förmlich weint und fleht. Ein Blues-Solo, das so viel Seele und Hingabe besitzt, dass man die Augen schließen muss, um die ganze Kraft dieser Emotionen zu begreifen. Ich präsentiere euch den legendären Gary Moore mit seinem unsterblichen Still Got the Blues.

Wir steuern auf einen der ganz großen Momente der Popgeschichte zu. Wenn die Farbe Lila den musikalischen Raum erfüllt, dann wissen wir, dass ein wahres Genie am Werk ist. Ein Lied wie ein Gebet, ein monumentales Werk über Abschied und Erlösung, das uns in seinem epischen Finale Gänsehaut garantiert. Taucht ein in dieses lila Licht. Hier ist für euch der unvergessliche Prince mit seinem Meisterwerk Purple Rain.

Bevor wir uns dem Horizont unserer gemeinsamen Stunde nähern, wird es majestätisch und fast schon mystisch. Wir hören eine Hymne auf die Stille und das Licht, getragen von einer Stimme, die so rein und klar ist wie eine kalte Winternacht. Es ist eine Einladung, die Augen zu schließen und sich von diesen symphonischen Klängen davontragen zu lassen. Hier sind Nightwish mit dem atmosphärischen Sleeping Sun.

Unsere gemeinsame Reise durch diese Ausgabe von Velvet Moods neigt sich nun dem Ende zu. Zum Abschied habe ich eine Melodie ausgewählt, die uns wie ein zarter Keimling zeigt, dass aus der Stille und der Hoffnung etwas Wunderschönes erblühen kann. Es ist ein musikalisches Geschenk für die Seele, das uns daran erinnert, dass die Liebe die Kraft hat, alles zu verändern. Ich bedanke mich ganz herzlich bei euch fürs Zuhören, fürs Mitfühlen und für eure Treue auf Radio Haspe. Mein Name ist Elke und es war mir eine Freude, eure Gastgeberin in dieser Nacht zu sein. Ich wünsche euch nun einen sanften Übergang in eure Träume. Schlaft gut, bleibt behütet und passt auf euch auf. Wir hören uns wieder. Hier ist zum krönenden Abschluss für euch Bette Midler mit der zeitlosen Ballade The Rose.

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Was war das denn? Ja, gute Laune, würde ich sagen. Ne? Starten wir mal direkt rein. Mahlzeit. Es ist wieder soweit. Eine weitere Folge IG Schwermetall. Mittlerweile die dritte Ausgabe hier auf Radio Haspe mit ordentlich Druck auf der Gitarre. Apropos drei. Alle guten Dinge sind ja bekanntlich drei. Deswegen habe ich heute auch den Michael mit am Start. Leider kann er aus der Schweiz nicht so ganz leicht mit im Studio sein, aber wir wollen uns mal überraschen lassen, welche drei Songs er so beigesteuert hat. 2019 haben wir uns kennengelernt und sind seitdem durch dick und dünn gegangen. Musikalisch kommt er eher aus dem Oldschool-Hip-Hop-Bereich, deswegen bin ich umso gespannter, mit welchen Liedern er uns auf die Ohren haut. Heute am Mikrofon, wie immer, euer Prince of Darkness. Wir starten direkt rein mit Song Nummer 1, den Michael mitgebracht hat.

Hat. Mein Kollege Michael kann wie gesagt leider heute nicht mit im Studio sein und das Moderieren zu zweit per Internet ist gar nicht so einfach. Deswegen freue ich mich sehr, heute für Michael die Songs ansagen zu dürfen. Beginnen wollen wir mit einer echten Glam-Metal-Legende. Die Rede ist von den Briten Def Leppard und ihrem einarmigen Drummer. Obwohl Alan sich nach seinem Autounfall sicher war, nie wieder Schlagzeug spielen zu können und daher die Band verlassen zu müssen, sahen die Bandmitglieder das etwas anders. Gemeinsam mit der Firma Simmons wurde ein elektronisches Schlagzeug entwickelt, das Alan mit dem verbliebenen Arm und vor allem mit den Füßen spielen konnte. 1987, als vom Unfall geprägter Mann so ein bombastisches Drumspiel auf Hysteria, dem vierten Studioalbum der Band, rauszuhauen, ist wahrlich legendär. Also ich ziehe meinen Hut. Warum aber hat mein Kollege sich gerade Pour Some Sugar on Me ausgesucht? Kurzum, er wurde damals aus einer Diskothek abgeschleppt. Bei ihr zu Hause ging die Aftershow-Party dann so richtig erst los. Sie spielten ein wenig Bienchen und Blümchen. Naja, ihr wisst schon. Ja, und ihr könnt euch dann denken, ne? Sicherlich. Im Hintergrund lief eben dieser Track. Pour Some Sugar on Me von Def Leppard. Devin.

Den nächsten Titel und schon gar nicht die dazugehörige Band sollte man auf keinen Fall zu ernst nehmen. Ein alter Mann, der von seinem Balkon mehrere Liebes- und Fremdgeh-Szenarien beobachtet. Naja, zum Glück geht ihn das alles wahrscheinlich aufgrund seines Alters nichts mehr an. Hier sind Knockator mit Alter Mann.

Daniela lebt auf Jonas. Doch Jonas liebt Vanessa. Vanessa, wir haben Lars zusammen, doch der findet Melanie besser. Die allerdings steht eher auf Tim. Tim wiederum findet Jennifer cool. Jennifer jedoch ist verliebt in Kevin. Aber Kevin ist schwul. Tobias ist schau.

Kurze Frage. Was entsteht, wenn ein guter Gitarrist seine erste Thrash-Metal-Band verlässt? Richtig. Es entsteht noch eine Thrash-Metal-Band und er wird dadurch zur Legende. Nicht zuletzt der Song Sweating Bullets von Megadeth macht diese Band zu einer echten Thrash-Legende. Er handelt von Schizophrenie, die dem Frontman und Gitarristen im Übrigen selbst nachgesagt wird.

Nazareth, bekannt durch die schnulzige Ballade Love Hurts, legen eigentlich einen doch recht härteren Ton an den Tag. Resonance zum Beispiel ist mit einer der ersten Songs, der damals schon im Stil von Heavy Metal gespielt wurde. Als ich diesen Song hören durfte, war ich hin und weg und die Haare, richtig, flogen durch die Luft.

Beyond Hell, Above Heaven ist ein zeitloser Klassiker der Band Fallbeat. Mit seiner Elvis-ähnlichen Stimme singt sich Sänger Michael Poulsen in die Herzen dieser Welt, was sogar schon Metallica bestätigten und sie daraufhin kurzerhand als Vorband einer ihrer unzähligen Tourneen einluden. Wir wären ja hier nicht bei IG Schwermetall, wenn es nicht ein bisschen härter zugehen würde. So ist der nächste Track Warrior's Call, geschrieben als Einlaufmusik für den dänischen Boxer Mikkel Kessler, einer von der härteren Verrichtung. Viel Spaß damit!

Kurzum ist Michael, mein Kollege, bei dem nächsten Song einfach wie ein Wahnsinniger durchgedreht. Er hat mir erzählt, dass ihn selbst als eingefleischter Hip-Hop-Fan die Gitarrenriffs seitens Herman Lee schwer beeindruckt haben. Damals der schwierigste Titel bei Guitar Hero auf der PlayStation, ist er doch schnell zu einem der epischsten Metal-Songs aller Zeiten herangewachsen.

Wenn das Debüt von Venom die Geburt des extremen Metal ist, handelt es sich beim zweiten Album der Truppe definitiv um dessen Taufe. Mit Black Metal legen die Briten 1982 nicht nur wichtige Grundsteine für alles, was Krach macht, nein, sie schenken auch gleich einem ganzen Genre seinen Namen. Anfang der 80er liegt in der Welt der E-Gitarren und Lederjacken etwas in der Luft. Der Hardrock hat den Planeten längst erobert. Die New Wave of British Heavy Metal ist in vollem Gange. Doch was zu Beginn der neuen Dekade aus Newcastle kommt, darauf kann keiner vorbereitet sein. Hier sind Venom mit dem Titelsong zum gleichnamigen Album Black Metal.

Das Lied Painkiller von Judas Priest erzählt die Geschichte eines strahlenden Metallengels, der ausgesandt wurde, um die Menschheit an den Übeltätern der Welt zu rächen. Ich persönlich finde, es ist ein wundervolles Statement. Es verkörpert das, was Metal ist. Es hat alles, was ein richtig kreischender Metal-Track haben sollte. Hier also von eurem Prince of Darkness exklusiv und nur bei Radio Haspe, Judas Priest mit...

Black Rain war das 10. gleichzeitig aber auch letzte Studioalbum des wahren Prince of Darkness, Ozzy Osbourne, an dem Zakk Wylde konstant die Leadgitarre besetzte. Es folgte der gleichnamige Titelsong des Albums Black Rain. Viel Spaß mit ein bisschen Heavy Metal!

dritter und somit letzter Song von Michael. Ich bedanke mich hiermit herzlich für die Begeisterung und Beisteuerung der tollen Songs. Ich hoffe, du hörst gerade aus der Schweiz zu und gehst genauso ab wie ich. Michaels letzte Worte: Okay Leute, runter von der Couch und raus aus der Comfortzone.

Leider nähern wir uns dem Ende meiner tollen Sendung hier auf Radio Haspe zu. Wir machen noch einen kurzen Trip nach Schottland. Hey, Moment mal. Hä? Die singen ja auf Deutsch. Da kann doch was nicht stimmen. Meuterei! Ja, richtig. Der schottische Dudelsack ist hier Hauptmerkmal neben der markanten Stimme von Michael Robert. Obwohl, das stimmt auch wieder nicht ganz. Das wie nach einem klassischen Dudelsack klingende Instrument ist in Wahrheit eine Marktsackpfeife. Hier kommt der Song En Extremo, Sängerkrieg. Denn ein En Extremo wird niemals knien.

0: Das Ende naht, der Horizont ist in Sicht. Man soll ja bekanntlich aufhören, wenn es am schönsten ist. Also gibt es jetzt noch ein letztes Mal in dieser Ausgabe etwas auf die Breitseite, das sich gewaschen hat. Am Mikrofon, wie immer, euer Prince of Darkness. Das war IG Schwermetall, Ausgabe Nummer 3. Damals, 2013, war ich mir nicht sicher, was ich einmal werden will. Ja, typisch für so einen Anfang 20-Jährigen. Trotzdem wollte ich meine damalige Ausbildung unbedingt durchziehen. Jeden Morgen 6 Uhr im Bus half mir die Band Halloween mit ihrem Album Seven Sinners sehr dabei, den Kopf frei von allen Sorgen zu ballern. Ein Song auf dem Album hat es mir besonders angetan. Gerade das Musikvideo, was sehr an die Saw-Filme angelehnt ist, gefiel mir ziemlich gut. Also stelle ich euch hier exklusiv auf Radio Haspe bei IG Schwermetall eine abschließende Frage. Are you metal?
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0: Tüdelü, ihr Metal-Fans da draußen. Ein weiteres Glück auf meinerseits. Willkommen hier zur härteren Abfahrt Numero Quattro. Sie hören IG Schwermetall auf Radio Haspe. Am Mikrofon wie immer euer Prince of Darkness. Viel Spaß! Heute gehen wir so ein bisschen in die Richtung, wohin die Reise eigentlich bei IG Schwermetall gehen soll. Schnallt euch also an, es wird hart, härter. Es wird schnell, schneller. Es wird kurzum aggressiv und noch aggressiver. 2015 stand ein Festival auf dem Programm, das ursprünglich am Nürburgring stattfinden sollte. Rock, grüne Hölle. Rock am Ring wurde wegen Differenzen in diesem Jahr nach, ich glaube es war Mönchengladbach, verlegt. Bis hierhin kein Interesse meinerseits. Trotz des bombastischen Line-Ups mit Bands wie Faith No More, Within Temptation, Judas Priest, Kiss und vielen mehr. Aber aufgrund der gerade mal 8000 verkauften Tickets entschied man sich kurzerhand, das Festival in den Ruhrpott zu verlegen. Genauer gesagt, auf Schalke, Glück auf in die Felddienstarena. Jetzt hatten sie mich. Denn ebenfalls mit am Start, niemand Geringeres als Metallica. In üblicher Manier kam man etwa, ja, eine Viertelstunde zu spät auf die Bühne mit den Worten:

gleich zu Anfang also so ein Haareöffner, geht es hier direkt wild weiter. Die australischen Hardrocker um Schuljungen und Gitarristen Angus Young haben so manchen Hit hervorgebracht. Sie formten ganze Jahrzehnte lang eine immer größer werdende Fangemeinde, die fast schon als Sekte bezeichnet werden könnte, meiner Meinung nach. Einer meiner Favoriten der Band, immer wieder, Whole Lotta Rising.

Wisst ihr noch, meine vier Lieblingsbands? Aufmerksame Zuhörer der vorherigen Sendungen wissen noch, dass die Band um den wahren Prince of Darkness mein Herz immer höher schlagen lässt. Die Rede ist natürlich von Black Sabbath. Mit dem Album Volume 4 schrieben sie großartige Musikgeschichte. Supernaut hingegen ist ein unsterblicher Meilenstein im Heavy Metal. Viel Spaß mit Black Sabbath Supernaut.

Ende der 90er, Anfang der 2000er machte sich ein neues Musikgenre breit. Die einen lieben es, die anderen hassen es. Ich gehöre zu Team Ersteres. So viele gute Bands, die das Genre New Metal hervorgebracht hat. Eine Legende davon sind Korn. Jonathan Davises Gesang und Reginald Arvizus Bassspiel sind einfach unverkennbar. Die Beatbox-Einlagen auf manchen Songs einfach herrlich. Hier sind Korn mit Freak on a Leash.

Aufgepasst an alle Hardcore-Fans, es wird härter. Oder wie Frontman Alex Arian sagen würde, whoa, whoa. Auf unzähligen Festivals im Nachmittagprogramm live gesehen, stiegen sie für mich zu einer richtigen Hardcore-Legende auf. 4 grandiose Studioalben kann die Band seit Gründung 2011 vorweisen. Viel hören wird man in Zukunft aber leider nicht mehr, da die Band sich am 23. Juli 2020 auflöste, um sich anderen Projekten zu widmen. Hier also Obey the Brave mit Full Circle.

Wir reisen wie in Song 2 von AC/DC schon wieder nach Australien und bleiben im Hardcore-Bereich. Was kommt nämlich dabei heraus, wenn ein paar Surferboys ins Studio gehen? Richtig, gute Musik. Ist man im Hardcore-Bereich doch eher am Schreien, Grunzen oder Kreischen, so trägt der Song Band of Brothers doch eine eher zum Mitsingen geprägte Hook. Ein zeitloser Klassiker aus dem Hardcore-Bereich. 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

Hallo, ich bin es mal wieder, euer Ranjit. Prince of Darkness hat gerade seine dollen 5 Minuten. Deswegen muss ich ansagen, dieser Song. Aber alter Schwede, ich bin nicht verantwortlich für das, was jetzt kommt. Ich glaube, ich muss auf die Toilette und ich.

Was zur Hölle war das? Habt ihr auch eben dieses Gegrunze gehört? Wie kam das bitte in meine Playlist? Und wo ist Ranjit überhaupt? Gerade war der doch noch da. Hä? Okay. Keine Ahnung, was da abging. Ich bin unschuldig. Ehrlich, ich habe damit nichts zu tun. Nun ja, für das nächste Stück bin ich dann wohl doch wieder verantwortlich. Gekreische, Geschrebbel, Geballer, aggressiv, laut, brutal, kurz Deathcore. Lorna Shore aus New Jersey spielen dieses Genre so perfekt, dass es einem die Nackenhaare hochstellt, wenn man es zum ersten Mal hört. Ich kann für nichts garantieren, was gleich passieren wird. Metal-Fans, vereinigt euch und losgebangt! Ich will die Haare fliegen sehen!

Alter! Puh, hui! Okay, okay, wartet, wartet. Bitte nicht abschalten, nicht abschalten. Zumindestens wisst ihr jetzt, was ich auch so in meiner Freizeit höre. Die letzten 4 Songs werden aber wieder sanfter und klassischer. Versprochen. Also, nicht abschalten wie bei Löwenzahn, sondern dranbleiben. Hier bei IG Schwermetall, exklusiv auf Radio Haspe. Legendenstatus haben sie alle mal. Nicht zuletzt, weil der Bassist Fleer ganz gerne mal komplett nagelisch auf der Bühne steht. Californication, Ready Made, Tell Me Baby, Stadium Arcadium, Scar Tissue, Other Side und viele, viele Klassiker mehr haben die Red Hot Chili Peppers hervorgebracht. Ein weiterer heißt Give It Away. Das Stück wurde von der Band geschrieben, insbesondere von Gitarrist John Frusciante und Bassist Fleer. Es entstand während einer Jam-Session einige Monate vor den Aufnahmen. Der Text wurde von Sänger Anthony Kiedis geschrieben. Er bezieht sich auf eine Erfahrung mit seiner früheren Freundin, und jetzt Trommelwirbel, richtig, Nina Hagen. Ja, die Nina Hagen. In Bezug auf altruistisches Benehmen bzw. die Selbstlosigkeit.

Tja, was soll ich sagen? Linkin Park gehört halt immer und überall in mein Repertoire. Gerade die ersten Sachen der New Metaller lassen mich einfach nicht los. Ein weiteres, härteres Stück der ersten Stunde, By Myself.

Dass sie Musikgeschichte geschrieben haben, ist klar. Dass sie zu Legenden wurden, ist auch jedem klar. Dass Ian Gillan einer der besten Sänger der Welt ist, dürfte auch allen klar sein. Aber wusstet ihr auch, dass mit Highway Star sowas wie einer der ersten Speed-Metal-Songs rauskam? Laut Ritchie Blackmore entstand das Lied am 13. September 1971 in einem Tourneebus auf der Fahrt nach Portsmouth, als ein anwesender Journalist ihn fragte, wie er seine Lieder arrangiere. Daraufhin spielte ihm Blackmore auf seiner Akustikgitarre ein soeben improvisiertes Riff vor, während Ian Gillan den Song mit Gesang ausstattete. Das Lied wurde nach einigen Verfeinerungen noch am selben Abend in Portsmouth uraufgeführt.

Der 12. Song meiner heutigen musikalischen Reise bildet auch leider das Schlusslicht der heutigen IG Schwermetall-Sendung. Wir sagen hier im Ruhrpott auch, Gitz ist Schicht im Schacht. Hier auf Radio Haspe geht es nun gefühlvoll in den Abschluss. Am Mikrofon wie immer euer Prince of Darkness. Das Stück, um das es jetzt geht, ist ein Instrumentalstück. Es gibt nur die verzerrte Wiedergabe der gesprochenen Worte One of these days, I'm going to cut you into little pieces. Gesprochen von Schlagzeuger Nick Mason. Es ist einer der wenigen Stimmaufnahmen von Nick Mason auf einer Pink Floyd-Platte und die erste überhaupt veröffentlichte. Der Satz wurde durch einen Ringmodulator aufgenommen und anschließend verlangsamt. Nach Aussagen von Roger Waters war mit der Textzeile jemand in Stücke zu schneiden der englische Disc-Jockey Jimmy Young gemeint. Okay, in Stücke schneiden wollen wir hier niemanden. Ich distanziere mich von solchen Aussagen klipp und klar und genieße jetzt die Melodie von One of These Days von Pink Floyd. Ich bin raus und bis hoffentlich bald, wenn es wieder heißt Haare öffnen und abshaken.

Hallo und ich begrüße euch hier am Mikrofon zur zweiten Aussage von Rock from Heaven. Musiker, die leider nicht mehr unter uns sind. Und heute beginnen wir mit The Who, dem Song Magic Bus. Wir erinnern an den fantastischen Schlagzeuger Keith Moon, der nicht nur das Schlagzeug malträtierte, sondern auch so einiges Hotelzimmer auseinandernahm. Und Bassist John Entwistle, der mal einen Song geschrieben hat, The Quiet One, der aber so richtig reinpfefferte. The Who, Magic Bus.

Die Band Creedence Clearwater Revival. Sie bestand unter anderem aus zwei Brüdern, John und Tom Fogerty. Während John den Part übernommen hatte, der Star der Band zu sein, der Frontman war Tom, der Rhythmusgitarrist, etwas zurückgezogen, aber irgendwie kam er auch nicht richtig zum Zuge. Das war auch der Grund, warum er CCR trotz großer Erfolge verließ. Er probierte einige eigene Sachen auszubringen, doch die Projekte gingen alle daneben. Kränklich war er dann und verstarb viel zu früh. In Erinnerung an Tom Fogerty, CCR mit Who'll Stop the Rain.

Wer weiß, wie sich die Rockmusik entwickelt hätte, wenn es Buddy Holly nicht gegeben hätte. Es ist natürlich jetzt eine Musik aus den 50er Jahren, doch er hat unheimlich viel Wirkung auf die jetzige Musik gehabt. Buddy Holly ist viel zu früh verstorben. Bei einem Flugzeugabsturz kam er ums Leben. Und mit ihm weitere Bandkollegen und Menschen, die lebenlang immer für die Musik da waren. In Erinnerung an Buddy Holly, der Song Peggy Sue, hier auf Radio Hasper für euch.

1976 erschien das neue Rape-Album Firefly. Am Mikrofon John Norton, Ersatz für David Byron, der im gleichen Jahr rausgeflogen war und 1985 verstarb. Sowohl John Norton, Lee Kerslake an den Drums, Bassist Trevor Bolder, der auch neu dazugekommen war, und der Kopf von Rape für viele Jahre, Ken Hensley, sind schon lange nicht mehr unter uns. Viel zu schade, denn das waren alles ausgemacht tolle Musiker und Menschen. Den einen oder anderen habe ich persönlich kennengelernt und deswegen ist meine Betroffenheit hier auch nicht gespielt. Liebe Freunde von Radio Haspe, Filmpathy von Rape in Erinnerung an ganz tolle Musiker.

Neben Slade und natürlich auch T-Rex waren sie die Götter des Glamrock. Gemeint sind natürlich Sweet. Wir verabschieden uns von Drummer Mick Tucker und Sänger Brian Connelly. Brian war am Ende ziemlich runter mit den Nerven, hatte ein großes Alkoholproblem und Mick Tucker war lange krank. Kleine Information am Rande, Mick Tucker hat zusammen mit Ian Gillan von The Purple eine Band gehabt, bevor dieser zu The Purple kam. Hier die Sweet als Erinnerung an die beiden Musiker mit Hellraiser.

Zwischen Richie Blackmore und der Band krachte es immer wieder. Ob mit Ian Gillan oder John Lord, er hatte sich immer mit den Leuten an den Köpfen. Irgendwann stieg er aus, um sein eigenes Projekt durchzuziehen, Rainbow. Für ihn kam ein amerikanischer, außenseitiger Gitarrist Tommy Bolin in die Band. Doch Tommy hatte ein Riesenproblem. Heroin. Und so verstarb er viel zu früh. Hochtalentiert und trotzdem ein verschenktes Leben. Jetzt ist er da oben irgendwo im Rockhimmel und wird weiter seine Solis runterspielen. Hier die Purple mit You Keep On Moving in Erinnerung an Tommy Bolin.

um zu erzählen, wer alle bei Yes wann mitspielte, wieder zurückkam oder neu dazukam, dann wieder ging und ein drittes Mal dazukam, würde es, glaube ich, eine Doppelstunde brauchen. Ich mach's kurz. Wir erinnern uns an Chris Squire, der Bassist. Der war eigentlich immer dabei. Und er ist leider viel zu früh von uns gegangen. Auch er ist sehr schwer erkrankt. Hier in Erinnerung an Chris Squire, der Song Roundabout von Yes. Hier auf Radio Haspel für euch bei Rock from Heaven.

Kommen wir nun zu der englischen Band Camel. An den Keyboards begann Peter Barnes. Peter Barnes hatte eine Vorgeschichte als Musiker. Er spielte zusammen mit Van Morrison in der Band The Vem. It's All Over Now dürfte wohl jeder kennen. Peter Barnes ist viel zu früh gegangen und hat wunderbare Musik hinterlassen. Ich habe hier von Camel für euch ausgesucht Tell Me mit Peter Barnes an den Keyboards.

Ich hatte diese Band in 11,5 gesehen, in einer Jugendsendung sonntags morgens im ARD. Gemeint ist die Band Lynyrd Skynyrd. Doch kurz danach kam ein großer Schock. Denn drei von ihnen hatten einen Flugzeugabsturz nicht überlebt. Was war passiert? Ronnie Van Zandt, Steve Gaines und seine Schwester Cassie wollten in ein anderes Flugzeug steigen als der Rest der Band. Und eigentlich, und da kommen wir später noch einmal zu, sollte die Band Nathred auch mit ihnen fliegen. Die Maschine stürzte ab und drei Mitglieder der Band waren auf der Stelle tot. In Erinnerung an die drei, Freebird von Lynyrd Skynyrd.

ob der Coversong This Fly Tonight von Joni Mitchell Nazareth berufen haben, in Anlehnung an den Absturz des Flugzeugs von der Band Lynyrd Skynyrd, weiß ich nicht. Aber es heißt, Abschied zu nehmen von drei Musikern aus Dunfermline, die Rockgeschichte geschrieben haben. Gitarrist Manny Charlton, viel zu früh an Krebs verstorben. Der McCarthy, der Sänger, der mit der rauen Stimme leider auch nicht mehr unter uns ist. Und Daryl Sweet, den ich zuletzt beim Konzert, ich glaube in Köln gesehen habe, als sie Uriah Heep supporteten, bei der Tour, lass mich überlegen, Sonic Origami, auch schon einige Jahre her. Ich habe sie oft genug gesehen, zusammen mit Uriah Heep bei Carnival of Rock, in Erinnerung an die drei Musiker, Nathalie mit This Flight Tonight.

Ich gebe zu, ich bin nicht der größte Beatles-Fan unter der Sonne. Dennoch ziehe ich den Hut vor den Meisterwerken von John Lennon und George Harrison, die leider nicht mehr unter uns sind. Der tragische Tod von John Lennon hat mich damals wirklich sehr berührt. Hier von den Beatles in Erinnerung an die beiden, Let It Be.

Hey Crew, stay tuned. Hier kommt Ab in die 80er. 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Hier kommt euer Gastgeber. Hier kommt Brady. Schön, dass ihr eingeschaltet habt. Hier ist Radio Haspe, hier ist Brady und hier ist Ab in die 80er mit der vierten Ausgabe von Stranger Things. Ja Leute, wir starten in die vierte Staffel mit einem radikalen Tapetenwechsel. Vergessen wir mal kurz das düstere Hawkins. Wir beamen uns direkt an die sonnige Westküste nach Kalifornien. Eleven versucht sich an ihr neues Leben fernab der Heimat anzupassen und schreibt einen Brief an Mike. Während wir ihre Stimme hören, wie sie von der Sonne, den neuen Mitschülern und ihrer Hoffnung auf ein normales Leben erzählt, läuft im Hintergrund die wunderschöne Coverversion von California Dreaming von den Beach Boys. Der Song fängt die bittersüße Sehnsucht nach dem Traum vom perfekten kalifornischen Sommer ein, auch wenn wir genau wissen, dass die dunklen Schatten der Vergangenheit Eleven bald einholen werden. Also schnappt euch die Skateboards, hier sind die Beach Boys.

Wir schalten um auf absolute Höchstspannung in der vierten Staffel. Hier läuft eine geniale Parallelmontage. Auf der einen Seite kämpft das Basketballteam von Hawkins um die Meisterschaft. Und auf der anderen Seite läuft die epische Dungeons & Dragons Runde vom Hellfire Club rund um Eddie Munson. Zwei Welten, aber derselbe pure Nervenkitzel. Den passenden, energiegeladenen Soundtrack für dieses Doppelfinale liefert uns der Hardrock-Klassiker Detroit Rock City von Kiss. Also dreht die Boxen auf, egal ob Hellfire Club oder Basketballer.

Jetzt betreten wir zum ersten Mal Eddies berüchtigten Wohnwagen im Trailerpark. Die Stimmung ist düster, unheimlich und man denkt sofort, dass hier etwas Schreckliches passieren wird, kurz bevor das erste Opfer in den Mann des Dämonen Vecna gezogen wird. Als perfekter, rotziger Hintergrund-Soundtrack für diese ungemütliche Szene läuft der Psychobilly-Klassiker I Was a Teenage Werewolf von den Cramps. Ein Song, der das Unbehagen perfekt einfängt. Ich sag nur eins, lasst die Monster nicht gewinnen.

Wir wechseln das Szenario und reisen nach Kalifornien. Die Truppe macht sich auf den Weg zur Rollschuhbahn Rinkomania. Eleven versucht nach außen hin krampfhaft cool zu wirken und so zu tun, als ob sie perfekt in ihre neue Heimat passt. Während der Fahrt dorthin dröhnt ein genialer Export-Hit aus den Boxen, den wir hierzulande natürlich in- und auswendig kennen. Rock Me Amadeus von Falco. Ein echter 80er-Kultmoment mitten im kalifornischen Sonnenschein.

Wir sind auf der Rollschuhbahn angekommen. Eleven und Mike drehen gemeinsam ihre Runden und noch sieht alles nach einem unbeschwerten, bunten Teenager-Tag aus. Kurz bevor die Situation kippt und das fiese Mobbing durch ihre Mitschüler losbricht. Untermalt wird das Ganze von dem absolut typischen, unbeschwerten Italo-Disco-Ovum Tarzan Boy von Baltimora. Genießt den Beat, solange die Stimmung noch gut ist.

Jetzt wechseln wir zu einer Szene in der vierten Staffel, die einem fast das Herz bricht. Obwohl die Musik totale Partystimmung verbreitet. Mike ist endlich in Kalifornien gelandet und die Clique macht einen Ausflug zur lokalen Rollschuhbahn Rinkomania. Doch statt unbeschwertem Spaß wird Eleven dort von ihren fiesen Mitschülerinnen Angela und deren Clique brutal gemobbt und vor allen Leuten im Kreis der Rollschuhbahn gedemütigt. Während dieses fiese Drama seinen Lauf nimmt, ballert uns dieser gigantische, schrille Synthpop-Hit um die Ohren. You Spin Me Round von Dead or Alive. Ein Song, der eigentlich für gute Laune sorgt, in diesem Moment aber den Albtraum von Eleven perfekt untermalt. Hier für euch Dead or Alive.

Wieder zurück in Hawkins. Die Stimmung in Hawkins schlägt komplett in Paranoia und Wut um. Basketballkapitän Jason erträgt den mysteriösen Tod seiner Freundin Chrissy nicht und hetzt die aufgebrachten Stadtbewohner in der Kirche brutal gegen den Hellfire Club und Eddie auf. Eine echte Hexenjagd beginnt. Die perfekte bedrohliche Atmosphäre für diesen blinden Hass liefert die nervöse New Wave-Hymne Psycho Killer von den Talking Heads.

0: jetzt schalten wir mal wieder ein paar Gänge zurück und gönnen uns in der vierten Staffel eine ordentliche Dosis gute Laune. Wir steigen ein ins Auto von Argyle, Jonathans neuem, tiefenentspannten Kumpel und Pizzalieferanten. Er kutschiert die Jungs durch die Gegend. Und was darf in Argyles Lieferwagen auf gar keinen Fall fehlen? Na richtig, die perfekte Musik zum Mitswingen. Aus den Boxen dröhnt der unbeschwerte Reggae-Pop-Hit Pass the Dutchie von der jugendlichen Band Musical Youth. Der Song versprüht mit seinem karibischen Rhythmus die pure Gelassenheit und bildet den perfekten humorvollen Kontrast zu dem ganzen Chaos, in dem die Jungs eigentlich stecken. Also macht's euch bequem und groovt mit. Hier sind Musical Youth.
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Nun kommen wir endlich zum unangefochtenen, absoluten Gänsehaut-Höhepunkt der gesamten vierten Staffel. Ein Moment, der Popkulturgeschichte geschrieben hat. Max Mayfield steht auf dem Friedhof, direkt im Fadenkreuz des Dämonen Vecna. Ihr Geist ist bereits in einer düsteren Zwischenwelt gefangen und Vecna will sie endgültig vernichten. Doch ihre Freunde in der realen Welt finden die Rettung. Sie setzen Max ihre Kopfhörer auf und spielen ihr Lieblingslied ab. Und dann bricht dieser unfassbare Befreiungsschlag los. Running Up That Hill von Kate Bush schmettert durch die Dimensionen, gibt Max die nötige Kraft, bricht Wagners Bann und sie rennt um ihr nacktes Leben zurück zu ihren Freunden. Ein epischer, tränenreicher Musikmoment, der die Herzen weltweit im Sturm erobert hat. Lautstärke auf Maximum für die geniale Kate Bush.

Wir sind am Ende von Folge 7 angekommen in der vierten Staffel und uns steht der Mund offen. Ein absoluter Schlüsselmoment der Staffel, in dem die wahre, schockierende Identität von Wagner enthüllt wird. Während wir noch völlig fassungslos vor dem Bildschirm sitzen, setzt der Abspann ein und schneidet uns diesen düsteren Post-Punk-Klassiker um die Ohren. Spellbound von Seoxy and the Banshees. Ein Song, der dich direkt in seinen Bann zieht.

Die Truppe fackelt nicht lange. Sie haben einen Wohnwagen geklaut und machen sich gemeinsam auf den Weg Richtung Schlachtfeld. Die Anspannung ist riesig, aber die Entschlossenheit noch größer. Als metallischer Roadtrip-Soundtrack dröhnt dabei der schnörkellose Classic-Rock-Hit Rock'n'Roll Hoochie-Coo von Rick Derringer durch die Lautsprecher. Schnallt euch an auf diesem Roadtrip und lasst die Monster nicht gewinnen.

Jetzt wird es Zeit, sich für den großen Kampf zu wappnen. Die Kids wissen, dass sie schweren Zeiten entgegensehen und brechen in den lokalen Waffenladen ein, um sich mit Ausrüstung, Werkzeug und allem Nötigen zu versorgen. Diese temporeiche Einkaufsmontage der etwas anderen Art wird von dem feilschnellen Gitarrenriff des Songs Play With Me von der Hardrockband Extreme nach vorne gepeitscht. Pure Energie, auch für euch, jetzt hier auf Radio Haspe.

Wir schließen das Kapitel der vierten Staffel mit dem wohl epischsten, lautesten und metallischsten Konzert ab, das das Upside Down je gesehen hat. Wir sind im großen Finale der vierten Staffel. Um die gefürchteten Demo-Bats abzulenken und den anderen den Weg frei zu machen, steigt unser Lieblings-Metalhead Eddie Munson auf das Dach seines Wohnwagens mitten in der Paralleldimension. Er schnallt sich seine E-Gitarre um und schmettert das absolute Thrash-Metal-Meisterwerk in den roten Gitarrenhimmel. Master of Puppets von Metallica. Die fetten Riffs, das mörderische Tempo. Eddie spielt das Konzert seines Lebens, um seine Freunde zu retten. Ein absolut legendärer Moment, der Metal-Geschichte in Serie geschrieben hat. Pommesgabel hoch, Headbanger-Modus an, hier ist Metallica!

Wir sind im hochemotionalen Finale der vierten Staffel angelangt und es fließen die Tränen. Max verliert den Kampf und stirbt kurzzeitig in den Armen des völlig verzweifelten Lucas. Als emotionaler Rückbezug zur ersten Staffel, wo das Lied schon einmal bei Wills Rettung lief, hören wir im Hintergrund das bittersüße, wunderschöne »When it's cold, I'd like to die« von Moby. Taschentücher raus, das geht direkt ans Herz. Und damit sind wir auch durch mit der vierten Staffel Stranger Things hier bei Ab in die 80er mit Brady. Freut euch auf das große Finale in der fünften Staffel. Und lasst die Monster nicht gewinnen.

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2: Herzlich willkommen zu einem neuen Programm von uns, True Brit Steel. Es war so, 1969 haben sich vier Bands zusammengetan und die Gewerkschaft IEG Schwermetall gegründet. Beginnen wir mit dem ersten Gründungsmitglied Led Zeppelin und dem Song Ooh, Lotta Love.

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das Gründungsquartett vollständigte die Band Uriah Heep von ihrem zweiten Album Salisbury in Europa der Opener Bird of Prey.

Nach dem Raubvogel von Uriah kommt jetzt der Budgie. Und zwar der Song In For A Kill. Die Kanarienvögel aus Großbritannien.

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2: Auch ein wenig Leichtmetall haben wir dabei. Free und All Right Now, ein Klassiker des Hard Rock.

die Nachfolger der Band scheinen von der Welt vergessen zu sein. Absolute Klasse sind nämlich die Stray und ich habe hier ausgesucht How Could I Forget? Das passt ins Metal.

schauen wir auf die Insel. Also die Jungfrauen, eiserne Ladies und eine Königin, die auch mal ganz gerne einen abrockt. Hier haben wir Brighton Rock von Queen.

0: Möglicherweise steht er auf einem Becher Eisenerz. Ich weiß es nicht genau, aber hier sind Rainbow und Man on the Silver Mountain.
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Die erste Sendung von True Brit Steel kommt dem Ende entgegen. Manche sagten auch, nach dem Punkrock wäre Metal ganz am Ende, aber vom Wegen. Hier zum Schluss Motorhead Overkill und die Fortsetzung folgt bei Yoshi und Radio Haspel. Wir freuen uns auf euch.

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2: True British Steel. Ich begrüße euch zur Sendung Nummer 2. Letztens haben wir mit Mordhead aufgehört und mit denen wollen wir beginnen. Und zwar mit Ace of Spades.

mitmischen in der Abteilung True British Steel, möchten auch gerne die Saxon. Haben wir natürlich eingeladen, hier sind sie mit Princess of the Night.

Auch sie dürfen heute nicht fehlen. Wir machen das Gesetz klar, und zwar Breaking the Law von Judas Priest.

auf vielfachen Wunsch habe ich sie jetzt nochmal reingenommen. Und zwar die Band Demon. Leider nicht mehr so oft, dass man was von ihnen hört, aber mit The Night of the Demon haben sie einen tollen Erfolg erzielt.

Nach dem Ausstieg von Kennens erschienen sie am Ende zu sein, Uriah Heep. Doch 1982 kehrte Mick Box mit 9 Leuten zurück und einem fantastischen Album Abominoc. Und daraus habe ich ausgesucht, Sell Your Soul, ja, das knallt mal richtig.

Und auch die Purple liebten eine Wiedergeburt. Blackmore wieder dabei, Ian Gillan dabei und Knocking at Your Back Door. Richtig toller Sound.

Whitesnake begannen so als Blues-Rockband. Doch das änderte sich nach und nach. Und dann kam der Song Still of the Night. Das vielleicht beste Clown-Stück von Led Zeppelin. Hier Whitesnake mit Still of the Night.

Das Reading Festival hat sie so richtig bekannt gemacht. Praying Mantis. Bisschen AOR, aber trotzdem nicht schlecht. Running for Tomorrow. Geht in die Richtung, doch könnte Metal sein.

Kuschelmittel oder Alumittel, Leichtmetall, keine Ahnung. Ich finde sie trotzdem richtig klasse. Def Leppard, it's all about believing. Das geht doch mal ganz gut ab.

Den Schlusspunkt der heutigen Sendung von True Brit Steel machen Rainbow, und zwar mit Can't Happen Here. Viel Spaß weiterhin, alles Gute für euch. 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
1: Hallo ihr da draußen, willkommen zu einer neuen Ausgabe von Soleil Musik Nummer 32, ne Quatsch, das ist ja schon 33, die Zeit, die rennt hier, das ist bei Radio Haspa halt so. Heute nehme ich euch wieder mit auf eine musikalische Reise quer durch Jahrzehnte, Genres und Geisteszustände. Von legendären Live-Aufnahmen über New Wave-Klassiker bis hin zu psychedelischen Außenseitern und modernen Rock-Explosionen ist alles dabei. Manche Songs kennt ihr, andere habt ihr vielleicht seit Jahren nicht mehr gehört und wieder andere habt ihr noch nie bewusst wahrgenommen. Aber genau dafür bin ich ja da. Wir starteten mit einer der legendärsten Live-Nummern der Rock-Geschichte. Roadhouse Blues von den Doors.

Jim Morrison war hier in absoluter Bestform, rau, unberechenbar, aber mit dieser magnetischen Präsenz, die nur er hatte. Die Doors spielten den Song oft als Opener, weil er sofort die Energie im Raum veränderte. Ray Manzarek's Orgel, Robbie Kriegers Slide-Gitarre und John Densmore's treibendes Schlagzeug ergeben diese Mischung aus Blues, Chaos und Magie. Und live war Morrison immer ein Risiko, aber genau deshalb unvergesslich. Ein Song, der klingt wie ein Tagebucheintrag aus den späten 90ern, ist als nächstes hier bei uns auf dem Programm. Neurotisch, sarkastisch und unfassbar eingängig. Harvey Danger landeten mit Flagpole Sitter ein One-Hit-Wonder, das bis heute in Filmen und Serien auftaucht. Der Text ist eine Mischung aus Selbstironie und Gesellschaftskritik, geschrieben in einer Zeit, in der Indie-Rock noch richtig bissig war. Sänger Sean Nelson sagte später, der Song sei ein Witz, der zu ernst genommen wurde. Egal, er bleibt ein Klassiker. Harvey Danger mit Flagpole Sitter.

Als nächstes habe ich für euch Powerpop in Perfektion im Programm. A Million Miles Away wurde durch den Film Valley Girl zum Kultsong. Die Plimsolls waren eine dieser Bands, die immer kurz vor dem Durchbruch standen, aber nie ganz drüber kamen. Dafür haben sie Hymnen geschrieben, die bis heute frisch klingen. Der Song verbindet Melancholie und Energie auf eine Art, die nur Anfang der 80er möglich war. Ein Stück kalifornischer Gitarrensonne. The Plimsolls mit A Million Miles Away.

Giant Dwarfs and Black Holes sind eine deutsche Heavy Psychedelic Rock Band aus dem Rhein-Main-Gebiet. Die Sängerin Christiane habe ich auf dem Fingenbach Festival mal kennengelernt. Dort gab sie mir 2 CDs der Band. Dankeschön nochmals dafür. Und ich muss sagen, ich war angenehm überrascht. Es ist eine moderne Indie-Rock-Perle, die zeigt, wie atmosphärisch Gitarrenmusik heute klingen kann. Herausgesucht habe ich December Bloom. Dieser Titel verbindet warme Harmonien mit einem leicht psychedelischen Unterton. Die Band mischt Post-Rock-Elemente mit Singer-Songwriter-Gefühl. Ein Sound, der gleichzeitig groß und intim wirkt. Der Song klingt wie ein Winterspaziergang, bei dem plötzlich die Sonne durchbricht. Ein echter Geheimtipp.

So, was habe ich als nächstes? Einen New Wave-Klassiker, der seit 1980 für Diskussionen sorgt. Die Vapors hatten mit Turning Japanese ihren größten Hit, ein Song, der oft missverstanden wurde. Die Band selbst sagt, es geht um Sehnsucht, Identität und das Gefühl, sich selbst fremd zu werden. Musikalisch ist es ein Paradebeispiel für britischen New Wave. Kantig, schnell, mit einem Refrain, der sich sofort festsetzt. Und ja, der Mythos um den Text hält sich bis heute. The Vapors mit Turning Japanese.

Die Replacements waren die Könige des kontrollierten Chaos. Bastards of Young ist ihre Hymne für alle, die sich zwischen Rebellion und Orientierungslosigkeit bewegen. Paul Westerberg schrieb Texte, die gleichzeitig wütend und verletzlich waren. Die Band war berüchtigt für legendär schlechte Live-Shows oder legendär gute, je nach Tagesform. Ein Song, der zeigt, warum sie bis heute Kultstatus haben. The Replacements mit Bastards of Young.

The Jam, die Band, die ich als nächstes für euch habe, das waren die Stimme einer ganzen Generation britischer Jugendlicher. Going Underground wurde 1980 direkt zur Nummer 1, ohne vorherige Single-Veröffentlichung. Paul Weller verbindet hier politische Wut mit melodischem Modpunk. Der Song kritisiert Militarismus, Konsum und politische Apathie und klingt dabei trotzdem wie ein Hit. Ein Stück britische Musikgeschichte. Viel Spaß mit The Jam und Going Underground.

Die Flirts waren ein Projekt des Produzenten Bobby Orlando, der in den 80ern den High-Energy-Sound prägte. Jukebox ist pure Tanzflächenenergie. Synthesizer, Drumcomputer und ein Refrain, der sofort im Kopf hängen bleibt. Die Besetzung wechselte ständig. Orlando suchte sich einfach neue Sängerinnen, wenn er Lust hatte. Trotzdem haben die Flirts einen unverwechselbaren Sound hinterlassen. Perfekt für Neonlicht, Nostalgie. Also Tisch beiseite und es darf getanzt werden.

XTC waren eine der intelligentesten New Wave Bands überhaupt. Making Plans for Nigel ist ein ironischer Kommentar über Eltern, die meinen, sie wüssten besser, was gut für ihre Kinder ist. Kennen wir alle. Der Song hat diesen typischen XTC-Groove, kantig, rhythmisch, leicht schräg. Produzent Steve Lillywhite gab dem Ganzen einen fast industriellen Klang. Ein Song, der gleichzeitig tanzt und denkt. XTC mit Making Plans for Nigel.

Rameses war ein britischer Musiker, der glaubte, die Reinkarnation eines ägyptischen Pharaos zu sein. Und so klingt seine Musik auch. Life Child stammt vom Album Space Hymns, aufgenommen mit späteren Mitgliedern von 10cc. Psychedelic, Folk, Spiritualität und ein Hauch Wahnsinn treffen hier aufeinander. Das Cover wurde von Roger Dean gestaltet, der später Yes berühmt machte. Ein Trip in jeder Hinsicht. Rameses mit Life Child.

George Harrison öffnete mit dem nun folgenden Song die Tür zur indischen Musik im Mainstream. Aufgenommen mit indischen Musikern und klassischen Instrumenten wie Sitar, Dilruba oder Tabla. Within You, Without You ist spirituell, meditativ und ein zentraler Moment auf Sgt. Pepper. Harrison wollte westliche Popmusik mit östlicher Philosophie verbinden und schuf einen zeitlosen Klassiker. Ein Song zum Schweben. Guten Flug mit den Beatles und Within You, Without You.

Wer kennt nicht den einbeinigen Flötenspieler Ian Anderson von Jethrotull? Er schrieb Heavy Horses als Hommage an die Arbeitspferde, die in den 70ern langsam von Maschinen verdrängt wurden. Der Song verbindet Folk, Rock und barocke Elemente, typisch Jethrotull. Andersons Querflöte trifft auf akustische Gitarren und eine epische Struktur. Das gleichnamige Album gilt als eines ihrer besten Folk-Rock-Werke. Ein Lied voller Nostalgie und Naturverbundenheit. Jethrotull mit Heavy Horses.

Stackridge war eine der charmantesten britischen Art-Pop-Bands der 70er. Dora the Female Explorer ist typisch für ihren Stil, verspielt, humorvoll, leicht exzentrisch. Die Band mischte Folk, Pop, Prog und britischen Humor zu etwas ganz Eigenem. Sie waren Vorläufer dessen, was später Ecstasy oder sogar Britpop beeinflusste. Ein Song wie ein musikalisches Bilderbuch. Stackridge mit dem Titel Dora the Female Explorer.

20 Jahre später, in den 90ern, erblickte ein Rockklassiker die Welt, der bis heute jede Party rettet. Lit traf mit My Own Worst Enemy den Nerv einer Generation, die zwischen Selbstironie und Chaos lebte. Hat sich nicht viel verändert. Der Song ist eingängig, laut und perfekt produziert. Sänger AJ Popoff sagte später, er sei der ehrlichste Carter-Song aller Zeiten. Und ja, man hört's.

Jetzt gibt's mal zwei Titel aus unseren deutschen Landen bei uns hier bei Radio Haspe bei Solar Music, Ausgabe Nummer 33. Willi Astor ist der Meister des Wortspiels, aber auch ein hervorragender Gitarrist und Songwriter. Lucky Day zeigt seine melodische positive Seite. Der Song ist leichtfüßig, humorvoll und voller kleiner Beobachtungen aus dem Alltag. Astor schafft es, gute Laune zu verbreiten, ohne kitschig zu werden. Ein musikalischer Glücksmoment.

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1: Rio-Reiser und Tonsteine-Scherben waren immer politisch, aber auch zutiefst poetisch. Lass uns ein Wunder sein, ist einer ihrer hoffnungsvollsten Songs. Ein Aufruf zu Menschlichkeit und Zusammenhalt. Leider heute aktueller denn je. Die Scherben waren eine der wichtigsten Bands der 70er und 80er. Oft pleite, aber immer mit Haltung. Ein Lied, das heute aktueller wirkt denn je. Tonsteine-Scherben mit Lass uns ein Wunder sein.

Was kommt neben Schottenrock, Whisky und dem Ungeheuer von Loch Ness noch aus Schottland? Richtig, die Meister des rauen Hardrock, Nazareth. Whisky Drinking Woman erzählt mit viel Humor die Geschichte einer Beziehung, die an Alkohol scheitert. Dan McCafferty's unverwechselbare Reibeisenstimme macht den Song zum Erlebnis. Die Band war in den 70ern riesig und beeinflusste später Gruppen wie Guns N' Roses. Ein Rock'n'Roll-Drama mit Augenzwinkern von Nazareth mit Whiskey Drinking Woman.

Lead Clones ist Gary Moores satirischer Kommentar auf Bands, die zu sehr nach Led Zeppelin klingen und das besser einsingen als Ozzy Osbourne, unser Prince of Darkness, der leider, wie sagt Joshi immer so schön, nicht mehr unter uns weilt. Der Song ist hart, bissig und voller musikalischer Anspielungen. Moore zeigte hier seine rockige Seite, weit weg vom Blues. Ein seltener Moment, in dem zwei Legenden gemeinsam Spaß haben. Gary Moore und Ozzy Osbourne mit Lead Clones. Viel Spaß wünsche ich euch damit.

In der Geschichte der Rockmusik gab es nicht viele große Shouter. Wen kennen wir da? Dio, Robert Plant oder aber irgendjemand von Deep Purple. Glenn Hughes, die Voice of Rock, interpretiert hier einen Deep Purple Klassiker, den er selbst 1974 mitgeschrieben hat. Burn ist einer der großen Hardrock-Songs der 70er, schnell, virtuos und voller Energie. Hughes' Stimme ist bis heute eine Naturgewalt. Ich habe es live selber erleben dürfen, was dieser Mann mit Mitte 60 noch für eine Stimme hat, ist unglaublich gut. Der Mann hat mit Black Sabbath, Trapeze und unzähligen Projekten gearbeitet. Ein Stück Rockgeschichte aus erster Hand. Glenn Hughes mit Burn.

Den nächsten Interpreten durfte ich vor langer Zeit, ein paar Wochen vor seinem plötzlichen Tode, noch einmal live erleben. Es war ein Live-Erlebnis. Alex Harvey war einer der größten Entertainer, die Großbritannien je hervorgebracht hat. Seine Version von Delilah ist eine Mischung aus Theater, Rock und schwarzem Humor. Die Sensational Alex Harvey Band war bekannt für ihre wilden Live-Shows. Harvey machte aus dem Tom Jones-Hit eine dramatische Mini-Oper. Ein echtes Unikat.

Die Hollies gehören zu den großen Harmoniebands der 60er und 70er. Magic Woman Touch zeigt ihre weiche, melodische Seite. Nach dem Weggang von Graham Nash fanden sie einen neuen Sound, der mehr Pop als Beat war. Der Song ist elegant, warm und wunderbar arrangiert. Ein unterschätztes Juwel ihrer Spätphase. The Hollies mit Magic Woman Touch.

So, wie heißt es so schön? Einen haben wir noch. In the End ist einer der größten Rocksongs der 2000er. Chester Benningtons emotionale Vocals treffen auf Mike Shinodas Rap-Parts, ein Stil, der Linkin Park weltweit erfolgreich machte. Der Song handelt von Scheitern, Erwartungen und dem Gefühl, die Kontrolle zu verlieren. Hybrid Theory wurde zum meistverkauften Debütalbum des Jahrzehnts. Ein moderner Klassiker. Das war Solar Music Nummer 32 hier bei Radio Haspe. Ich hoffe, ihr habt genauso viel entdeckt wie ich, denn Musik lebt davon, dass sie uns überrascht, bewegt und manchmal auch ein bisschen verwirrt. Bleibt neugierig, bleibt offen, bleibt musikalisch. Ich bin Andi. Wir hören uns beim nächsten Sonnenaufgang wieder. Wir hören uns.

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1: Hallo, auch von mir, und ich freue mich, dass ihr dabei seid, denn ich beginne heute mal mit einem Filmzitat im Radio. Aus einer Dracula-Parodie kann mich nicht genau an meinen Titel erinnern. Gab es zwar folgenden Dialog, so sinngemäß, ich gebe den mal so sinngemäß wieder, sagt eine junge Frau zu dem Vampir: Na, wie wär's mit einem Quickie? Und er sagt: Mir wäre ein Longi lieber. Und deswegen seid ihr jetzt gerade hier zu Long Songs, und zwar der Ausgabe Nummer 15. Wir beginnen mit, ja, ich sag mal, mit einem Metal, Progressive Metal aus Deutschland. So richtig auf die Ohren. Sperrt sie auf, Halloween mit Dark Ride. Viel Spaß damit!

wie sich Dinge verändern können. Der Begriff Krautrock, angeblich von Briten erfunden, um deutsche Rockmusik zu diskreditieren, weil Krauts, das waren die deutschen Sauerkrautfresser, die man so im Zweiten Weltkrieg so abfällig nannte. Aber es gibt viele, viele, die behaupten, das wäre von deutschen Journalisten gewesen. Wie auch immer. Krautrock ist mittlerweile ein Qualitätszeichen. Und eine dieser Qualitätsband aus dieser Zeit sind Epitaph. Und ich habe hier den Song, diesen Long Song ausgesucht. Stop, Look and Listen. Hier auf Radio Haspe, damit ihr mal Krautrock vom Allerfeinsten hören könnt.

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1: Frank Zappa legte immer sehr viel Wert auf seine Texte und auch auf viele tolle Wortspiele und Verballhornungen. Seine Doppel-LP, Shake Your Booty. Ja, kennt das Cover, es sieht zwar aus, als meinte man damit einen Scheich Your Booty. Doch es ist eine Verballhornung der Worte Shake Your Booty. Was damit gemeint ist, wackelt mit deinem Arsch. Und es war ein Album voller Parodien auf Bob Dylan, unter anderem Peter Frampton und auf diese ganze Disco-Klamotten, unter anderem auch Your Mama ist so ein Song, der einfach nur richtig gut reingeht. Und in Long Songs passend. Frank Zappa, Your Mama.

Ich glaube, Mr. Steve Hackett muss man hier nicht besonders vorstellen. Ich sag nur Genesis und Genesis Revisited und seine Solo-Sachen. Ich habe hier ausgesucht von Steve Hackett Those Golden Wings. Ein fantastischer Song hier auf Radio Haspel für euch.

Letztens hatten wir ihn vorgestellt in der Ausgabe 14. Eric Norlander, den Norweger mit dem Hang zum klassischen Rock und Rockrock. Ehemann von Lana Lane. Hier ist er mit Pirates.

aus der neu geschaffenen Abteilung hier bei Longsongs. Yoshi macht's möglich. Vielleicht möchtet ihr auch mal einen Longsong hören, den ihr schon ewig nicht mehr gehört habt, den ihr gerne mal ins Radio haben möchtet. Kein Problem, machen wir. Ich habe zum Beispiel hier für unsere Willi einen ausgesucht. Sie hat sich gewünscht, Meatloaf. Sie ist der Fan von Meatloaf, darf man sagen. Ist auch vollkommen in Ordnung. Objects in the Rear View. Meatloaf, gute 10 Minuten. Let your Meatloaf, wie Frank Zappa sagen würde. Ich sag, viel Spaß dabei. Hier bei Long Songs Nummer 15, Radio Haspe. Mit dabei der Yoshi am Mikrofon.

Kommen wir nun zu einer Band aus Großbritannien, die vielleicht gar nicht so bekannt ist. Ich habe sie, glaube ich, Mitte der 70er kennengelernt. Die Rede ist von Magna Carta. Und von Magna Carta habe ich ausgesucht hier für euch auf den Long Songs den Song Lord of the Ages. Was ganz Spezielles, finde ich, aber ich denke passend hier zu den Long Songs. Viel Freude, euer Yoshi, Radio Haspel, Long Songs 15.

Jetzt gibt es einen richtigen Longsong. Und zwar Jethrotal aus dem Jahre 1972. Von dem Konzeptalbum Thick of the Brick. Allein die LP war damals schon der Kracher schlechthin. Von der Aufmachung. Dieses Zeitungscover. Aufklappbar mit Kreuzworträtseln, Bilderdingern und der Story von Little Jerry Botstock, dem Achtjährigen, der die Geschichte oder die Texte für Thick of the Brick geschrieben hat. Richtiger Zeitung gemacht und dazu eben ein Konzeptalbum. Es bestand aus zwei Songs, nämlich aus Thick of the Brick Part 1. Da muss man die Platte umdrehen, dann kam Part 2. Und auf der CD ist es entsprechend gefunden worden. Wir haben einmal A und B. Und ich habe jetzt Thick of the Brick, die A-Seite der LP, aber auch CD, mit 22 Minuten für euch ausgesucht. Thick of the Brick, Jethrotal. Für mich das Album von Jethrotal. Naja, jetzt kommt noch Passion Play beim nächsten Mal. Wartet mal ab.

aus der Abteilung nicht ganz so lange Longsong, denn wir haben noch ein bisschen Zeit, habe ich ausgesucht Arena, ein Song, der, glaube ich, bei mir auch noch nicht so oft gespielt worden ist. The Bishop of Lufford, 5 Minuten 24, Arena vom Allerfeinsten. Und dann geht's gleich auf die Zielgerade.

Last not least, ja, so sagt der Schriftsteller, der Große, und wir haben ja Uriah Heep zum Ende der Sendung aus dem Jahre 1973 vor dem Titeltrack des gleichnamigen Albums Sweet Freedom. Schön, dass ihr dabei gewesen seid. Ich hoffe, ihr hört weiter bei Long Songs, Hot and Blue oder was wir auch alles so an Sendungen haben. Dreifällig, macht damit. Och, wir haben so viel im Angebot. Wir freuen uns immer wieder. Schreibt uns, folgt uns auf Facebook und alles Gute weiterhin. Euer Josche hier von Radio Haspe. Ciao!

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1: Make love, not war. Kämpft gegen den Vietnamkrieg, aber mit friedlichen Mitteln. Das waren die Devisen gewesen. Jeder wusste, was gemeint ist. Und auch Barry McGuire, der in dieser Zeit auch groß wurde und auch seine Musik eben zum Protestsong erhob, eben in dieser Bewegung auch von Flower Power und diesem neuen Bewusstsein gegen die Gewalt und die Falken hier in Washington anzukämpfen, das war dann der Song Eve of Destruction. In einer Qualität, die bis heute immer noch hervorragend ist und bis heute ist so ein Song, auch wenn es ein One-Hit-Wonder war, unheimlich gerne gehört und ich glaube in vielen unserer Sendungen, wir haben ja speziell auch die 60er Jahre dabei, die müsst ihr euch unbedingt anhören. Ich kann euch nur empfehlen, das sind wunderbare Lieder.

Seid ihr noch da? Wenn ja, dann könnt ihr euch jetzt mit dem am 15.03.1993 veröffentlichten Song Rooster der Band Alice in Chains erholen. Rooster gehört zu den bekanntesten und beliebtesten Liedern von Alice in Chains und wird oft als eins ihrer besten Werke angesehen. Hören wir doch mal rein.

Psychedelic Rock der Machart von Hawkwind ist nicht jedermanns Sache. Space Ritual, diese Doppel-LP, live aufgenommen, ist so eine ganz spezielle. Aber ich habe hier einen Song rausgesucht, der Hawkwind in die Hitparaden brachte und mit ihnen Lemmy. Lemmy, den kennen wir später von Motorhead. Hier ist Lemmy und Hawkwind und die Silver Machine. Lemmy, mach gut!

Na klar, auch der pazifistische musikalische Kriegspanzer Rage Against the Machine hat einen unter die Haut gehenden Antikriegssong im Repertoire, Bulls on Parade. Der Song stammt von ihrem zweiten Studioalbum namens Evil Empire, zu dem sich Russland spätestens jetzt gerade aufschwingt. Eigentlich geht es in dem Song um die Grenze, die die USA zwischen sich und Mexiko zieht. Doch der Song kann durchaus auch im Sinne eines Antikriegssongs verwendet werden.

Jetzt haben wir einen Song, der mich eigentlich so ein bisschen an Yoshi erinnert. Ein kleiner Abstecher in die deutsche Beat-Szene mit den Lords und dem Song Cut My Hair. Die Berliner Band war sowas wie die deutsche Antwort auf die Beatles. Mit mehr Humor, Schlaghosen und Pomade. Der Song ist ein echtes Zeitdokument mit rebellischem Augenzwinkern. Haare abschneiden? Niemals. In den 60ern war das mehr als nur ein Friseurthema. Es war ein Symbol. Und die Lords haben das musikalisch herrlich überzeichnet. Wild, witzig, wunderbar. Ich bin Brady, ihr hört Ab in die 60er auf Radio Haspe und hier kommt ein bisschen Beat Beat Rebellion mit Cut My Hair.

Israelites ist ein Song von Desmond Dekker und Leslie Kong, der ein Riesenhit wurde und 1969 in zahlreichen Ländern die Spitze der Charts erreichte. Der in jamaikanischem Patois gesungene Text des Liedes wurde zum Zeitpunkt seiner Veröffentlichung von vielen britischen und amerikanischen Zuhörern nicht ohne weiteres verstanden. Trotzdem war die Single die erste UK Reggae Nummer 1 und eine der ersten, die die US Top 10 erreichte, mit immerhin Platz 9. Es verband die Rastafari-Religion mit den Anliegen der groben Jungs und das zu schaffen, was Allmusic als zeitloses Meisterwerk, das keine Grenzen kannte, beschrieb. Yeah.

Für den nächsten Song haben sich der Prince of Darkness Ozzy Osbourne und Pop-Ikone Elton John zusammengetan und schafften das überraschend harmonische Duett Ordinary Man, das unter anderem von Sterblichkeit und Vergänglichkeit handelt. Dabei ergibt sich aus der Kombination der rauen Stimme von Ozzy Osbourne und dem charakteristischen Gesangsstil von Elton John eine einzigartige Atmosphäre. Die beiden Sänger beweisen mit ihrem gemeinsamen Ordinary Man, dass Musik keine Grenzen kennt und dass Hardrock vereint mit Pop-Elementen ein harmonisches Klang Bild ergeben kann. Ozzy Osbourne und Elton John mit Ordinary Man hier in der 6. Ausgabe von Duette mit Elke am Mikrofon.

Einen Klassiker haben sie bearbeitet, einen Song, der bekannt wurde durch die Animals, ein Traditional kann man fast schon sagen. Hier sind sie, die Frigid Pink mit viel Wah-Wah und Gitarrenarbeit bis zum Abwinken. Hier kommen sie mit House of the Rising Sun. Vor ein Jahr präsentiert die Band Frigid Pink hier auf der Weltreise die Niederlande. Am Mikro euer Yoshi bei Radio Haspel. Und freut euch auf weitere tolle Songs, die gleich noch folgen werden.

The Rose von Bette Midler wurde durch den gleichnamigen Film aus 1979 berühmt und steht als Metapher für die Liebe. Dabei ist die Rose das Symbol für eine zarte Blume, die genau wie die Liebe trotz widriger Umstände wachsen und erblühen kann. The Rose hat sich zum zeitlosen Klassiker entwickelt und wurde von vielen anderen Künstlern gecovert. Und nun The Rose von Bette Midler hier bei Words Rosen mit Elke am Mikrofon.

Die Hooters hatten bei Live Aid 85 ihren ersten Auftritt ebenfalls im John F. Kennedy Stadion. Gespielt wurde ihr Mai 85er Hit And We Danced aus dem Album Nervous Night. Markant durch das eingängige Akkordeonriff von Rob Hyman und den tanzbaren Powerpop New Wave Groove. Der energiegeladene Gig katapultierte die Band in die US-Charts. Billboard Hot 100 immerhin Platz 21 und festigte ihren Ruf als mitreißender Live-Act. Live Aid war der Durchbruch für die Hooters auf der internationalen Bühne. Hören wir sie jetzt hier mit dem Titel And We Danced.

Sly and the Family Stone waren eine der einflussreichsten Funk-, Soul- und Rockbands der Musikgeschichte. Gegründet 1966 von Sly Stone, bürgerlich Sylvester Stewart, in San Francisco. Sie prägten mit Hits wie Everyday People und Dance to the Music den Sound einer ganzen Ära. Sly Stone starb am 9. Juni 2025 in Los Angeles im Alter von 82 Jahren an COPD.

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Hier kommt euer Gastgeber. Hier kommt Brady. Willkommen bei Radio Haspe und einer neuen Ausgabe Ab in die 80er. Diesmal ein wirkliches Spezial für Kenner und Nichtkenner. Und zwar habe ich mir die frühe NDW bzw. die Entwicklung hin zur Spaß neuen deutschen Welle vorgenommen. Und da geht es ganz schön tief und ganz schön wüst zu. Das ist schon eher was Experimentelles, was so ein bisschen mit Solar Music und den Long Songs hier auf Radio Haspe vermischt werden kann. Aber eben ab in die 80er. Wir sind auf dem Weg in die 80er. Das heißt, ich habe heute Songs aus den frühen Jahren 1971 bis 1982, die Wendepunkte hin zur neuen deutschen Welle beschreiben. Ja, da seid ihr also mal ganz schräg drauf, wenn ihr hier zuhört. Aber wir haben ja viele Krautrock-Fans und damit können wir auch gleich anfangen. Ein echter Urknall der deutschen Krautrock-Galaxie. Neu mit Hallo Gallo. Dieser Track ist quasi das Guten Tag der instrumentalen Rebellion. 1972 aufgenommen, aber schon voll auf dem Weg Richtung neue deutsche Welle. Hypnotisch, minimalistisch, mit einem Metronom auf LSD. Michael Rother und Klaus Dinger, die Ex-Kraftwerker, haben hier nicht einfach Musik gemacht, sie haben das Tempo für die musikalische Zukunft gesetzt. Und das ganz ohne Text. Aber hey, wer braucht schon Worte, wenn der Groove die Sprache übernimmt? Jetzt für euch, neu mit Hallo Gallo.

Ja, das waren die Ex-Kraftwerker von Neu mit dem hypnotischen Motorikbeat, der Einflussnahmen für die minimale NDW. Jetzt kommen wir auf etwas, was ich bezeichnen würde als Krautrock trifft Funk. Wildfrei und wegweisend, die Band Can mit ihrem Song Vitamin C. Das Stück klingt wie ein Jazzclub im Weltall, mit Beats, die stolpern wie ein Betrunkener auf Rollschuhen und Vocals, die so eindringlich sind, dass man denkt, der Sänger weiß mehr als wir. Der Amerikaner Damo Suzuki, kurzzeitig Frontmann der Band Can, liefert hier eine Performance, die gleichzeitig verrückt, funky und total hypnotisch ist. Kein Wunder, dass der Song Jahrzehnte später noch in Soundtracks auftauchte. Das ist Kult pur und ein prägendes Stück Musikgeschichte für die beginnende neue deutsche Welle. Hier gibt's Can mit Vitamin C auf Radio Haspel bei Ab in die 80er, die frühe NDW mit Brady.

Hier ist immer noch Ab in die 80er auf Radio Aspe mit Bradi und wir beschäftigen uns heute mit der frühen neuen deutschen Welle und kommen jetzt mal ins Jahr 1974. Kraftwerk bringt den Song Autobahn auf die Plattenteller. Elektronik made in Germany, stilprägend für alles, was später kam. Und jetzt müsst ihr etwas Zeit mitbringen. Das ist nämlich was eigentlich eher für Yoshi, der wird sich jetzt bestimmt freuen. Denn ich habe mich entschieden, das 22-minütige Original, ein monotones, meditatives, maschinelles Meisterwerk, das weltweit den Weg für Techno, Synthpop und sogar Hip-Hop mitgeebnet hat, zu spielen. In den USA landete die Single in den Top 30. Wer hätte gedacht, dass Fahren, Fahren, Fahren auf der Autobahn mal Kultstatus erreicht? Und seien wir ehrlich, wer dabei nicht automatisch an Mittelspurfahrern im Käfer denkt, der hat den 70er-Geist nie gespürt. So, und jetzt könnt ihr die Ohren aufmachen, euch ein bisschen entspannen, zurücklehnen und dieses einmalige Stück hier auf Radio Haspe Ab in die 80er, die frühe neue deutsche Welle, komplett hören. Hier sind 22 Minuten Kraftwerk mit Autobahn.

Ja, wie ihr schon mitgekriegt habt, waren die handelnden Personen in den unterschiedlichsten Bands, die wir bis jetzt gespielt haben, fast immer die gleichen. Und so bleibt es auch. Wir kommen jetzt zur Band La Düsseldorf mit Silver Cloud. Ein Song, der klingt wie ein Sonnenuntergang über dem Rhein, vertont von einem Raumschiff mit Keyboard. Hinter La Düsseldorf steckt, wer hätte es gedacht, Klaus Dinger, der schon bei Neu und Kraftwerk getrommelt hatte. Und hier hebt er richtig ab. Silver Cloud aus dem Jahr 78 war ein Vorbote der neuen deutschen Welle, aber ohne den späteren Klamauk, stattdessen hypnotisch, sphärisch, wie ein Synthesizer-Traum in Pastell. Brian Eno nannte La Düsseldorf übrigens mal »The Soundtrack of the 80s« und das, bevor die 80er überhaupt angefangen hatten. Wenn das mal kein Ritterschlag ist. Ihr hört Radio Haspe ab in die 80er, die frühe neue deutsche Welle, und ich hoffe, ihr seid immer noch da und seid begeistert von dem, was früher war.

So, die sphärischen Träume sind vorbei, jetzt wird's laut, rotzig und ganz ohne Weichspüler. Malé mit Zensur, Zensur. 1979 erschienen, klingt der Song wie ein Faustschlag ins Ordnungsamt. Mitten aus dem Herzen der Düsseldorfer Punkszene. Malé war eine der allerersten deutschen Punkbands überhaupt. Und sie haben es ernst gemeint. Keine Kunststudenten mit Safety-Pins, sondern echter Frust, echte Haltung, gegen Spießertum, gegen Stillstand, gegen, na klar, Zensur. Der Sound war roh wie eine Kippe auf dem Betonboden und schneller als der Azubi, der das erste Mal ans Mischpult darf. Und auch wenn der Titel schreit, was nicht gesagt werden darf, der Song hat definitiv Lautsprecherpflicht. Also aufdrehen, auch das hat die NDW beeinflusst, der Punk aus Deutschland.

0: Bleiben wir noch ein bisschen bei den Einflüssen des Punk. Denn jetzt legt ihr alle Fernbedienungen weg, denn Nina Hagen übernimmt das Programm. TV-Glotzer, White Punks on Dope, war 1978 nicht nur der Startschuss für ihre Solokarriere, sondern auch ein Paukenschlag für die deutsche Popkultur. Ein Cover der US-Band The Tubes, aber sowas von eigeninterpretiert, dass selbst der Fernseher nervös wurde. Nina kreischt, jault, flüstert, schimpft sich durch ein Stück Medienkritik. Das klingt wie »Schalt den Mist ab und fang an zu leben«. Und das alles zu einer Zeit, in der man den Fernseher noch vorwärmen musste. Der Song wurde zur Hymne der frühen Punk- und NDW-Szene. Und Nina war fortan die Hohepriesterin des durchgeknallten Ausdrucks. Schräg, laut, subversiv. Wirklich der Startschuss für die schrille NDW. Und hier ist für euch Nina Hagen, TV-Glotzer. Auf Radio Hasper ab in die 80er, die frühe neue deutsche Welle.
1: Einen recht schönen guten Abend, meine Damen und Herren. Ich begrüße Sie recht herzlich zu unserem heutigen Fernsehprogramm und wünsche Ihnen einen recht guten Abend.

Wir merken also, vom Krautrock über die elektronischen Einflüsse geht's hier immer weiter, immer härter in den Punk. Und es gab auch Punk aus weiblicher Sicht. Bissig und alltagsnah. Bühne frei für Hans Ablast mit Rock'n'Roll Freitag. Die Hannoveraner Punkband rund um Sängerin Annette Benjamin hat 1980 mit ihrem selbstbetitelten Debütalbum gezeigt, dass NDW auch Ecken, Kanten und ordentlich Biss haben kann. Rock'n'Roll Freitag ist kein Partykracher. Das ist der Mittelfinger zum Wochenende. Ein Song, der sich anhört, als hätten sich Patti Smith, die Neue Deutsche Welle und ein Presslufthammer zum WG-Abend verabredet. Und das Beste? Die Platte kam auf ihrem eigenen Label heraus. Do It Yourself Pur, noch bevor der Begriff hip wurde. Hier gibt's kein Süß, hier gibt's nur Schnauze voll und deshalb absolut legendär. Für euch hier auf Radio Haspe ab in die 80er, die frühe Neue Deutsche Welle, Hans Ablast mit Rock'n'Roll Freitag.

Hier ist Radio Haspe ab in die 80er mit Bradi und immer noch die Spezialfolge Die frühe neue deutsche Welle. Und wer darf nicht fehlen? Natürlich die Humpe Sisters. Hier aus der Gegend aufgewachsen in Herdecke, geboren in Hagen, wenn ich das so richtig im Kopf habe. Aber bevor es Ideal gab, haben die beiden die Band Neon Babies gegründet. Und damals gab es schon den Song Blaue Augen, die Urversion des Stücks, das später von Ideal zum NDW-Hit erhoben wurde. Wir haben für euch diese Urversion hier bei uns auf Radio Haspe ab in die 80er. Jetzt kommen die Neon Babies mit Blaue Augen.

Jetzt kommen wir endlich mal zu den Klängen, die schon so ein bisschen wie die neue deutsche Welle klingen. Wir sind im Jahr 1980 und jetzt wird's mysteriös. Fehlfarben mit Paul ist tot. 1980 haben sie damit eine Hymne geschaffen, die mehr Rätsel aufwirft als ein Krimi im Schwarz-Weiß-TV. Paul ist tot? Nein, hier geht's nicht um die Beatles-Verschwörung, sondern um den künstlerischen Aufbruch und das Drama der Großstadt. Fehlfarben waren die rebellischen Intellektuellen der NDW, die mit scharfem Text und trockenem Post-Punk-Sound der Szene ordentlich Feuer unterm Aschenbecher gemacht haben. Ihr Debütalbum Monarchie und Alltag ist bis heute Kult. Und Paul ist tot hat live so viel Energie, dass selbst der Straßenköter im Publikum anfängt zu heulen. Ein Klassiker, der erstmals zeigt, wohin die NDW auf dem Weg ist. Hier bei Radio Haspa ab in die 80er, die frühe neue deutsche Welle, nur mit Brady.

Hier ist Radio Haspe, hier ist Brady, hier ist Ab in die 80er mit der frühen neuen deutschen Welle. Und die frühe neue deutsche Welle unterschied sich natürlich extrem von dem, was wir später als Spaßgesellschaft der 80er wahrgenommen haben. Jetzt wird gecrashed, abwärts mit Computerstart. Das war schon 1980. Damals hatten die meisten Leute gerade erst gelernt, wie man einen Taschenrechner bedient, und abwärts ruft schon den digitalen Notstand aus. Mit schleppendem Rhythmus, giftigem Gesang und dieser unverkennbar unterkühlten Attitüde schreit der Song Big Brother kommt und er trägt Hornbrille. Der Sänger Frank Z. serviert dir hier dystopischen Punk auf einer kalten Metallplatte, während die Band den Begriff kontrollierter Lärm neu definiert. Computerstart ist keine Zukunftsmusik, das ist bittere Gegenwartsanalyse. Und heute irgendwie aktueller denn je und absolut beeinflussend für die neue deutsche Welle und natürlich ein Zeichen der frühen NDW aus 1980. Hier ist Abwärts mit Computerstart.

So, wir befinden uns noch im Jahr 1981 und ihr hört immer noch Ab in die 80er mit Bradi und die Sendung Die frühe neue Deutsche Welle. Jetzt kommt nichts. Also nicht nichts, sondern die Band Nichts mit ihrem Song Radio. 1981 veröffentlicht, klingt der Track wie eine Love Story zwischen Postpunk und Kofferradio. Die Band aus Düsseldorf, woher sonst, hatte diesen unverwechselbaren Minimalsound, der gleichzeitig kühl, romantisch und leicht anarchisch war. Sängerin Andrea Mortes haucht ihr ins Mikro, als würde sie lieber in den Äther verschwinden als in den Mainstream. Und genau deshalb ist es so stark. Ein Song, der zeigt, dass die NDW einen neuen Schritt nach vorne gemacht hat und sich jetzt langsam zu einer Spaßgesellschaft entwickeln kann. Noch ist es früh, aber hier hört man schon deutlich den Ansatz.

Natürlich war nicht alles nur melodisch und punkig in der frühen deutschen Welle. Und jetzt wird's artig, also kunstvoll. Palais Schaumburg mit rote Lichter. Die Hamburger Truppe war sowas wie die Designabteilung der NDW. Schräge Rhythmen, intellektuelle Texte, Frisuren wie aus dem Bauhauskatalog. Rote Lichter von 1981 klingt wie ein Funk-Tanzkurs mit Philosophiestunde. Zackige Bassläufe, nervöse Gitarren und Gesang, der eher Statement als Melodie ist. Sänger Holger Hiller nuschelt, nölt, doziert, während der Song sich weigert, irgendeiner Konvention zu folgen. Das hier ist NDW für Fortgeschrittene, obwohl wir erst am Anfang stehen. Zum Denken, Tanzen, Kopfschütteln. Das gibt's nur bei Radio Hasper ab in die 80er, die frühe neue deutsche Welle. Hier ist Palais Schaumburg und Rote Lichter.

Wir sind immer noch im Jahr 1981, denn das bildet den Übergang zur Spaß-NDW. Und wir sind immer noch bei der frühen NDW, beziehungsweise jetzt schon bei der späten frühen NDW. Hier haben wir mal wieder die elektronischen Einflüsse. Jetzt gibt's Duff mit Der Räuber und der Prinz. Die beiden Titelhelden haben 1981 die Tanzflächen erobert wie Bonnie und Clyde im Neonlicht. Deutsch-amerikanische Freundschaft, kurz Duff, war das muskelbepackte Kraftwerk der NDW. Minimaler Sound, maximale Wirkung. Sänger Gabi Delgado, ja, Gabi ist richtig und Sänger ist auch richtig, stöhnt sich hier durch eine homoerotische Geschichte, während Robert Gröls Beats marschieren wie ein Drumcomputer auf Adrenalin. Der Song hat die Subkultur elektrisiert und war so sexy und subversiv und das ganz ohne Gitarren. In England wurde er Kult im Underground, in Deutschland zum Schockmoment im Vorabendprogramm. Fazit, der Prinz, gerettet, der Räuber, Kult. Und Duff, einfach legendär. Auf dem Weg in die neue deutsche Welle. Hier für euch Duff, der Räuber und der Prinz.

Hier ist Radio Hasper ab in die 80er, die frühe neue deutsche Welle, und wir nähern uns langsam wirklich dem Übergang zur spaßneuen deutschen Welle. Doch einen Klassiker von damals aus dem Jahr 81 habe ich noch für euch. Rheingold mit Dreiklangsdimensionen. Das war 1981 der Versuch, den Sound des mathematischen Gleichgewichts tanzbar zu machen. Rheingold, benannt nach der Wagner-Oper, hatte nicht nur Anspruch, sondern auch diesen kalten, glitzernden NDW-Charme. Synthi-Flächen wie frisch polierte Fliesen, Vocals so nüchtern wie ein Abrechnungsformular. Und doch hypnotisch schön. Sänger Bodo Steiger wirft uns hier in eine musikalische Geometrie, in der alles irgendwie Sinn ergibt. Technisch präziser Elektropop, futuristisch und klar. Das darf natürlich nicht fehlen bei Ab in die 80er, die frühe neue deutsche Welle. Rheingold mit Dreiklangsdimensionen.

Zum Abschluss unserer Zeitreise fehlt uns eigentlich noch der absolute Übergangssong zwischen Minimalismus, experimenteller Musik und dem, was aus der neuen deutschen Welle in den nächsten 2 Jahren werden wird. Trio mit Da Da Da. 3 Worte, ein Beat, 0 Schnickschnack. 1982 kam dieser Song wie ein Fremdkörper in die Charts und wurde ein weltweiter Hit. Über 13 Länder, in zig Werbespots und sogar auf dem Walkman von Leuten, die sonst Queen hörten. Stefan Remmler, Kralle Krawinkel und Peter Behrens mit Stirnband und legendärer Mimik haben hier den musikalischen Sen erfunden. Weniger ist mehr. Und manchmal ist Da Da Da mehr Aussage, als so mancher Roman hat. Damit sind wir durch mit Ab in die 80er, die frühe neue deutsche Welle. Freut euch auf die nächste Ausgabe Ab in die 80er. Da geht's um die Spaßgesellschaft der 80er und die neue deutsche Welle, die Stimmung und Party gemacht hat. Ich hoffe, euch hat dieser kleine Ausflug ins Experimentelle und die Entstehungsgeschichte der NDW gefallen. Mein Name ist Brady, ich sag Tschüss und Da Da Da.

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2: Hallo liebe Hörerinnen und Hörer von Radio Haspel und herzlich willkommen zur 5. Ausgabe von Ab in die 90er. Am Mikrofon hört ihr wieder Elke. Heute stelle ich euch Songs vor, die entweder im Jahr 1993 in den deutschen Charts zu finden waren oder in jenem Jahr veröffentlicht wurden. Den Anfang mache ich mit einem Hit, der 1993 insgesamt 9 Wochen auf Platz 1 in den deutschen Charts zu finden war. Es ist der am 30.08.1993 vom US-amerikanischen Rocksänger und Schauspieler Meat Loaf veröffentlichte Song I'd Do Anything for Love, But I Won't Do That. Im Verlauf des Songs erfahren wir, dass der Protagonist so ziemlich alles für Liebe tun würde. Aber wir erfahren nicht, was er nicht für Liebe tun würde. Da Meat Loaf den Song nicht alleine singt, sondern zusammen mit der englischen Sängerin und Songwriterin Lorraine Crosby, wirkt I'd Do Anything for Love, But I Won't Do That fast schon wie ein Duett. Hören wir uns doch Meat Loaf mit I'd Do Anything for Love, But I Won't Do That einmal an.

Der nächste Song ist Please Forgive Me von Bryan Adams. Please Forgive Me wurde am 15.10.1993 als Single veröffentlicht und ist eine kraftvolle Ballade, die von tiefer emotionaler Verletzung geprägt ist und von der universellen Erfahrung von Liebe, Verlust und dem Wunsch nach Vergebung spricht. Der Song wurde im Radio und auf Musikvideosendern häufig gespielt und entwickelte sich zum internationalen Hit. In den deutschen Charts erreichte Please Forgive Me von Bryan Adams eine Höchstplatzierung von 3. Viel Spaß beim Hören!

Die Prinzen setzen sich in ihrem 1993 veröffentlichten Song Alles nur geklaut auf satirische und humorvolle Art und Weise mit der Musikindustrie und Plagiaten auseinander. Sie machen dabei auch Anspielungen auf verschiedene Künstler und bekannte Songs und sind dabei bewusst übertrieben. Alles nur geklaut war nicht nur ein kommerzieller Erfolg, sondern trug auch dazu bei, die Prinzen bekannter zu machen. In den deutschen Charts war der recht eingängige Song auf Platz 4 höchst platziert. Und nun die Prinzen mit Alles nur geklaut.

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1: Jetzt wird es mal etwas ruhiger und sanfter mit Everybody Hurts von R.E.M. Der Song wurde am 5.4.1993 veröffentlicht und ist bekannt für seine tröstende Botschaft. Er ermutigt Menschen, in schwierigen Zeiten durchzuhalten und sich zu erinnern, dass sie nicht alleine sind. Bei vielen gilt Everybody Hurts inzwischen als eine Hymne der Hoffnung. In Deutschland war Everybody Hurts von R.E.M. allerdings nicht sehr erfolgreich und erreichte nur Platz 83.

Mit dem am 16.04.1993 veröffentlichten Mr. Vain der deutschen Eurodance-Band Culture Beat haben wir nochmal einen Nummer-1-Hit aus 1993. Mr. Vain war in zahlreichen Ländern wie auch in Deutschland auf Platz 1 der Charts und gilt insgesamt als einer der größten Hits des Jahres. Mr. Vain von Culture Beat ist bis heute ein beliebter Party-Hit geblieben. Ich gestehe, ich mag den Song auch.

Es ist schön, dass ihr noch dabei seid. Wir sind immer noch in der fünften Ausgabe von Ab in die 90er mit Elka-Mikrofon und hören uns an, was das Jahr 1993 an Musik zu bieten hatte. Gefunden habe ich auch den Song Sweet Harmony, der am 11.01.1993 von der Band The Beloved veröffentlicht wurde. Der Song zeichnet sich durch seine einzigartige Mischung aus elektronischer Musik, Pop und Synthie-Pop aus. Der Song thematisiert die Sehnsucht nach Harmonie und Frieden und fand dadurch in den 90er Jahren eine starke Resonanz, da auch der Text eine positive und hoffnungsvolle Stimmung verbreitete. Sweet Harmony war international erfolgreich und schaffte es in Deutschland bis auf Platz 6. Und nun hier auf Radio Haspel, The Beloved mit Sweet Harmony.

Der Song Linger von The Cranberries wurde am 15.02.1993 veröffentlicht und handelt von unerwiderter Liebe und dem Gefühl der Sehnsucht und ist von einer gewissen Melancholie und Verletzlichkeit geprägt. Der Song ist zum zeitlosen Klassiker geworden, der mit dem einzigartigen Gesang von Dolores O'Riordan, einer atmosphärischen Musik und tiefgründigen Texten besticht. Linger von The Cranberries war in den deutschen Charts nicht vertreten, ist aber bis heute ein beliebter Song. Hören wir nun The Cranberries mit Linger.

Mit The Rhythm of the Night der italienischen Eurodance-Band Corona habe ich nochmal einen Eurodance-Klassiker aus 1993 gefunden, der in vielen Ländern wie auch in Deutschland hohe Chartplatzierungen erhielt. Und ja, The Rhythm of the Night von Corona ist eine Musikrichtung, die im Programm von Radio Haspe eher weniger gespielt wird, gehört aber nun mal in die 90er Jahre und damit in die Sendereihe ab in die 90er. Corona mit The Rhythm of the Night. 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

Hallo zurück, hier ist Elke und ich präsentiere euch eine Musikauswahl aus dem Jahr 1993 in der fünften Ausgabe von Ab in die 90er. Nun habe ich noch einmal einen etwas ruhigeren Song einer Band ausgewählt, die bereits seit den 1980er Jahren aktiv war. Es ist die US-amerikanische Band The Connells, die erst mit ihrem 1993 veröffentlichten Song 74-75 zu internationaler Bekanntheit gelangte. Dieser Song zeichnet sich durch seine melancholische, aber doch eingängige Melodie aus und hat einen Text, der von Erinnerungen und Nostalgie handelt. In den deutschen Charts war der Song allerdings erst in 1995 erfolgreich mit einer Höchstplatzierung von 7. Hier ist Radio Haspel mit 74-75 von The Connells.

Im Jahr 1993 gab es auch die eine oder andere schöne Ballade. Eine davon ist Jessie, die am 11.05.1993 von Joshua Caddison veröffentlicht wurde. Jessie erzählt mit einem von Melancholie und Verletzlichkeit geprägten Text die Geschichte von einer unerfüllten Liebe und der Sehnsucht nach einer Frau namens Jessie, die der Protagonist immer noch liebt und die ihn immer wieder in ihren Bann zieht. Lange hielt sich übrigens hartnäckig das Gerücht, mit Jessie sei die Schauspielerin Sarah Jessica Parker gemeint. Dies wurde aber später dementiert. Der Song Jessie wurde zu einem großen Erfolg, war allerdings erst in 1994 in den deutschen Charts zu finden und mit Platz 12 höchst platziert. Hören wir die auch von mir gern gehörte Ballade Jessie von Joshua Caddison.

Der von der Grunge-Rock-Band Nirvana am 30.08.1993 veröffentlichte Song Heart-Shaped Box hat einen eher mehrdeutigen Text, der viel Spielraum für Interpretationen lässt. Der von Kurt Cobain geschriebene Song aus 1993 war insgesamt nur in wenigen Ländern erfolgreich, so zum Beispiel im Vereinigten Königreich mit einer Höchstplatzierung von 5. In Deutschland suchte man den Song in den Charts allerdings vergeblich. Hören wir, liebe Hörerinnen und Hörer von Radio Haspel, nun Nirvana mit Heart-Shaped Box.

Design ist ein kommerziell erfolgreicher und kulturell prägender Popsong der 90er Jahre, der am 29.10.1993 von der schwedischen Band Ace of Base veröffentlicht wurde. Mit einer eingängigen Melodie, einem tanzbaren Rhythmus und einem mehrdeutigen Text erlangte The Sign weltweit Popularität und ist bis heute sehr beliebt. In den deutschen Charts war der Song für 3 Wochen auf Platz 1 zu finden. Ich präsentiere Ace of Base mit The Sign.

Ja, ich weiß, auch der folgende Song gehört nicht zu den oft bei uns gespielten Songs. Aber hey, wir sind gerade musikalisch im Jahr 1993 unterwegs. Da waren solche Songs nun mal sehr erfolgreich und deswegen spiele ich sie auch hier in der fünften Ausgabe von Ab in die 90er. Everybody von DJ Bobo am 27.09.1993 auf seinem Album Dance With Me veröffentlicht, ist klar nicht jedermanns Sache. War aber so beliebt, dass der Song 1994 nach der Veröffentlichung als Single immerhin bis auf Platz 2 in den deutschen Charts kletterte. Da müsst ihr jetzt durch. DJ Bobo mit Everybody.

Seid ihr noch da? Wenn ja, dann könnt ihr euch jetzt mit dem am 15.03.1993 veröffentlichten Song Rooster der Band Alice in Chains erholen. Rooster gehört zu den bekanntesten und beliebtesten Liedern von Alice in Chains und wird oft als eins ihrer besten Werke angesehen. Hören wir doch mal rein.

Hier ist immer noch Radio Haspel mit der fünften Ausgabe von Ab in die 90er mit Elke am Mikrofon. Als nächstes präsentiere ich den am 24.03.1993 von AC/DC auf dem Soundtrack zum Film Last Action Hero veröffentlichten Song Big Gun. Mit dem sofort erkennbaren und treibenden von Angus Young gespielten Hauptdarsteller

Auch der am 16.11.1993 gemeinsam von Bryan Adams, Rod Stewart und Sting veröffentlichte Titel All for Love ist ein Filmsong. Er ist aus dem Soundtrack zum Film Die drei Musketiere und ist eine Powerballade. Der Text erzählt zum einen von der Kraft der Liebe, die alle Hindernisse überwinden kann, und zum anderen von dem Wert von Freundschaft und Zusammenhalt. Damit passt All for Love also wunderbar zum Film und dem Musketierthema. Der Song wurde ein großer Erfolg, wozu sicher auch die bekannten und markanten Stimmen von Bryan Adams, Rod Stewart und Sting beigetragen haben. Übrigens war All for Love für insgesamt 4 Wochen auf Platz 1 der deutschen Charts zu finden. Hören wir den auch bei mir immer noch sehr beliebten Song All for Love von Bryan Adams, Rod Stewart und Sting.

Hallo zurück, hier ist immer noch Elke am Mikrofon und ich habe noch mehr Songs aus dem Jahr 1993 mitgebracht. Als nächstes habe ich einen Song ausgesucht, den ich von Anfang an sehr mochte. Es ist der am 23.06.1993 als Single von Four Non Blondes veröffentlichte Song What's Up. Der Song besticht nicht nur durch Linda Perrys Stimme, sondern auch durch die eingängige Melodie, den nachdenklichen Text und die dynamische Struktur. What's Up entwickelte sich international zum großen Hit und verblieb in den deutschen Charts sogar für 10 Wochen auf Platz 1. Hören wir uns doch What's Up von Four Non Blondes an.

Der Song Stick It Out der kanadischen Rockband Rush war zwar nicht in den deutschen Charts zu finden, passte aber in die fünfte Ausgabe von Ab in die 90er, das Jahr 1993, da er im Oktober 1993 veröffentlicht wurde. Stick It Out, deutsch übersetzt etwa halt durch, handelt unter anderem von Durchhaltevermögen und der Weigerung aufzugeben, auch wenn alle Umstände schwierig erscheinen. Hören wir Rush mit Stick It Out.

Und im Jahr 1993 habe ich noch eine Powerballade gefunden, nämlich den von Bon Jovi am 11.01.1993 als Single veröffentlichten Song Bed of Roses, der bereits im November 1992 auf dem Album Keep the Faith veröffentlicht wurde. Bed of Roses besticht durch John Bon Jovis gefühlvollen Gesang, die eingängige Melodie, das prominente Klavier und den emotionalen Text über Liebe und Sehnsucht. Der Song ist bis heute sehr beliebt und war weltweit erfolgreich. In Deutschland erreichte Bed of Roses eine Höchstplatzierung von 10. Bed of Roses ist übrigens einer von mehreren meiner Lieblingssongs von Bon Jovi.

Jetzt sind wir schon beim vorletzten Song hier in der fünften Ausgabe von Ab in die 90er angekommen. Und ich habe nochmal einen Song ausgesucht, der eher nicht im normalen Programm von Radio Haspel zu finden ist. Ausgegraben habe ich noch einmal einen Eurodance-Hit, nämlich den im Februar 1993 als Single von Dr. Alban veröffentlichten Song Sing Hallelujah. Man kann den Song mögen oder nicht, er erreichte in zahlreichen Ländern hohe Chartplatzierungen und schaffte es in Deutschland auf Platz 4. Dr. Alban mit Sing Hallelujah.

Ich bedanke mich herzlich bei allen, die bis jetzt zugehört haben und hoffe, euch hat die Sendung soweit gefallen. Jetzt ist es Zeit, die fünfte Ausgabe von Ab in die 90er mit einem letzten Song zu beenden und mich aus dem Jahr 1993 zu verabschieden. Mein letzter Song für heute ist nochmal ein ungewohnter Song hier bei Radio Haspe, der aber doch bei so einigen Leuten immer noch für gute Laune sorgt und sie zum Tanzen einlädt. Der Song, den ich meine, wurde am 13.12.1993 veröffentlicht, am 14.08.1995 remixed und gelangte aber erst 1997 in die deutschen Charts. Dort verweilte er dann für 4 Wochen auf Platz 1. Ich präsentiere zum Abschied Macarena von Los Del Rio. Ich wünsche euch viel Spaß beim weiteren Hören des Programms von Radio Haspe und beim Hören meiner anderen Sendungen und den vielen tollen Sendungen meiner Mitmoderatoren. Tschüss und bis bald, eure Elke. 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

Hallo ihr da draußen. Herzlich willkommen zum dritten und letzten Teil unserer Sendereihe Words Nummer 12. Diesmal mit dem Wort Rock'n'Roll. Begonnen habe ich heute mit der Hohepriesterin des Punk. Patti Smith hat 1978 einen Song geschrieben, der provoziert, schockiert und gleichzeitig ein Manifest ist. Sie reclaimt ein Wort, das gegen

die verwendet wurde, und macht daraus ein Statement. Rock'n'Roll gehört den Außenseitern, den Unangepassten, den Lauten und den Leisen. Patti Smith ist Punkpoetin, Priesterin und Straßenphilosophin in einer Person. Rock'n'Roll Nigger war und ist ihr Aufschrei. Weiter geht's mit Kevin Johnson. Ein Song über jemanden, der Rockstar werden wollte und dann doch im Büro gelandet ist. Kevin Johnson erzählt das so ehrlich, dass man gleichzeitig lachen und weinen möchte. Rock'n'Roll ist eben nicht nur Glamour, sondern auch verpasste Chancen und kaputte Gitarrenseiten. Hier kommt die melancholische Seite des Rock. Kevin Johnson mit Rock'n'Roll, I gave you all the best years of my life. Könnte von mir sein.

Als nächstes habe ich wieder mal etwas aus Deutschland. Peter Maffay hatte viele Phasen, aber seine Rockphase war eine der ehrlichsten. Dieser Song ist ein Gruß an die Wurzeln, an die Jugend, an die ersten Gitarrenstunden. Maffay kann Balladen, aber er kann auch Rock. Hier kommt der Beweis. Peter Maffay mit Rock'n'Roll.

Billy Morrison ist ein britischer Musiker, Gitarrist von Billy Idol, Songwriter und gelegentlich auch Schauspieler und bildender Künstler. Er bewegt sich seit Jahrzehnten in der Rock- und Alternativszene und ist besonders für seine Arbeit mit großen Namen des Genres bekannt. Billy Morrison und Ozzy Osbourne zusammen, das klingt, als hätte jemand zwei Gitarrenverstärker übereinander gestapelt. Guts of Rock'n'Roll ist ein Song, der sich selbst nicht zu ernst nimmt, aber dafür umso lauter ist. Hier kommen zwei Männer, die wissen, wie man Bühnen anzündet. Billy Morrison und Ozzy Osbourne mit Guts of Rock'n'Roll.

Kiss haben den Song geschrieben, weil ihr Manager meinte, ihr braucht eine Hymne. Also setzten sie sich hin und schrieben eine. So einfach kann's sein. Rock'n'Roll All Night ist bis heute der Grund, warum in jeder Arena der Welt irgendwann jemand Glitter ins Publikum wirft. Hier kommen die Männer, die Schminke salonfähig gemacht haben. Kiss mit Rock'n'Roll All Night.

Avril Lavigne hat diesen nächsten Song, der jetzt kommt, geschrieben, als alle gesagt haben, Rock ist tot. Ihre Antwort darauf, Hold My Skateboard. Der Song ist Pop-Punk mit Augenzwinkern. Und ein Reminder, dass Rock'n'Roll immer wieder neue Gesichter bekommt. Hier kommt die Königin des Eyeliners, Avril Lavigne mit Rock'n'Roll.

Der Legende nach entstand der nun folgende Song, weil Schlagzeuger John Bonham von Led Zeppelin beim Soundcheck einfach losprügelte. Ein Shuffle, inspiriert von Dick Richard. Jimmy Page stieg ein, Robert Plant brüllte was drüber und zack, ein Klassiker. Zeppelin haben nie lange geplant, die haben einfach gemacht. Hier kommt der Beweis, dass Chaos manchmal Kunst ist. Led Zeppelin mit Rock'n'Roll.

Die nächste Band, die ich für euch spielen möchte, kommt von unseren Nachbarn aus den Niederlanden. Gruppo Sportivo, die niederländische Band, die Rock'n'Roll mit Humor, Pop und Ironie mischte. Sie klangen immer ein bisschen so, als würden sie sich selbst parodieren, aber genau das machte sie so charmant. Hier kommt Rock mit Augenzwinkern. Gruppo Sportivo mit Rock'n'Roll.

und zurück nach Deutschland. Wolfspirit aus Würzburg, eine Band, die klingt, als wäre sie 1972 aus einem Van gestiegen. Hippie-Vibes, Orgel, Gitarren, alles analog. Und eine Frontfrau, die abgeht wie Schmidts Katze. Rock'n'Roll Gypsy ist eine Zeitreise ohne Sicherheitsgurt. Hier kommt Retro, das nicht Retro klingt. Wolfspirit mit Rock'n'Roll Gypsy.

Dee Snider hat mal gesagt, Rock'n'Roll ist wie ein Zombie. Du kannst ihn nicht töten. Und genauso klingt dieser Song. Unaufhaltsam, trotzig, laut. Hier kommt die Band, die nie leise war. Twisted Sister mit You Can't Stop Rock'n'Roll.

So, Leute, jetzt habe ich noch was ganz Spezielles für euch. Ja, jetzt kommt wirklich Thomas Gottschalk. Und ja, er singt. Der Song ist eine Mischung aus Nostalgie, Selbstironie und der Frage, wo ist der Rock geblieben? Antwort, hier bei uns, Tommy. Bei Radio Haspe zum Beispiel. Hier kommt der kurioseste Beitrag des Abends. Thomas Gottschalk und die besorgten Väter mit What Happened to Rock'n'Roll?

Suzy Quatro war die erste Frau, die im Rock'n'Roll Leder trug, bevor es cool war. Sie hat Bass gespielt wie ein Presslufthammer und gesungen wie ein Motorrad ohne Schalldämpfer. Dieser Song ist pure Energie und Suzy ist bis heute der Beweis, dass Rock'n'Roll kein Geschlecht kennt. Hier kommt die Königin des Kick-Ass, Suzy Quatro mit Rock'n'Roll Hoochie Coo.

Die Ramones haben den Punk erfunden, indem sie einfach alles weggelassen haben, was kompliziert war. Rock'n'Roll High School ist ihr Schulhofmanifest. Laut, schnell und egal. Hier kommt die Band, die drei Akkorde zur Religion machte. Die Ramones mit Rock'n'Roll High School.

fünf Teenagerinnen, ein Proberaum in Los Angeles und ein Manager, der dachte, er könne eine Girl-Punk-Band wie ein Chemieexperiment zusammenmischen. Die Runaways haben ihm gezeigt, dass Rock'n'Roll nicht gezüchtet wird. Er explodiert einfach. Joan Jett, Lita Ford, Sherry Curry, alle später Ikonen. Hier kommt der Urknall. Die Runaways mit ihrer Version von Rock'n'Roll.

Am Ende der dritten Ausgabe unserer Sendereihe Words Nummer 12, wo jeder Titel das Wort oder den Ausdruck Rock'n'Roll beinhaltet, haben wir für den ganz großen Urvater von allem vorbehalten. Chuck Berry ist nämlich der Grund, warum wir heute überhaupt eine Rocksendung machen können. Er hat Gitarrenriffs erfunden, die bis heute jeder Gitarrenlehrer als erstes beibringt. Rock'n'Roll Music ist sein Manifest. Simpel, direkt und unsterblich. Hier kommt der Architekt des Rock. Chuck Berry, Rock'n'Roll Music. Wir hören uns.

Hallo und herzlich willkommen zur 12. Ausgabe von Ladies Night. Ich bin Elke und heute reisen wir zurück in ein Jahrzehnt, das für seine markanten Synthi-Sounds, für knallige Outfits und vor allem für die stärksten Frauenstimmen der Popgeschichte steht. Die 80er Jahre. Wir feiern heute die Ladies, die nicht nur die Charts dominiert, sondern mit ihrem Mut und ihrer Ausstrahlung ein ganzes Lebensgefühl geprägt haben. Also lehnt euch zurück, macht es euch gemütlich und genießt die Reise durch diese absolut wilde Zeit. Wir eröffnen den Abend mit einem Song, der die 80er wie kaum ein anderer definiert. Kim Carnes hat mit Bette Davis Eyes ein Stück Musikgeschichte geschaffen, das durch seine raue, fast schon verruchte Stimme und diesen ikonischen minimalistischen Synthesizer-Sound absolut zeitlos bleibt. Man hört die Kühle und die Melancholie in jeder Silbe. Ein Song, der damals wie heute eine unglaublich magnetische Wirkung auf die Hörer ausübt. Ein perfekter Startschuss für unsere Ladies Night 12. Hier ist Kim Carnes mit Bette Davis Eyes.

Nach diesem coolen Einstieg bleiben wir im Vibe der Nacht. Sandra ist eine Künstlerin, die uns mit ihrer geheimnisvollen Art schon immer in den Bann gezogen hat. Sie hat, maßgeblich unterstützt durch ihr damaliges Produktionsteam, den europäischen Pop-Sound der 80er entscheidend mitgeprägt. In the Heat of the Night ist mehr als nur ein Song. Es ist ein atmosphärisches Meisterwerk, das diese ganz spezielle Stimmung von warmen Sommernächten und glitzernden Großstadtlichtern perfekt einfängt. Für mich ist sie eine der großen Heldinnen dieser Zeit, die wir heute in der Ladies Night 12 bei Radio Haspe gebührend feiern. Hier kommt für euch Sandra mit In the Heat of the Night.

sprechen wir über eine Künstlerin, die auf der Bühne zu einer wahren Naturgewalt wurde. Laura Branigan besaß eine Stimme mit einer unglaublichen Dynamik, die jede Nuance zwischen purer Leidenschaft und einer fast schon rätselhaften Distanz meisterhaft beherrschte. Self-Control war damals nicht nur ein Hit, es war der Soundtrack für unzählige, unvergessliche Nächte. Eine echte Hymne an das Ausgehen und das Entdecken der eigenen Identität. Ein absoluter Garant für Gänsehaut in unserer Ladies Night 12. Hören wir Laura Branigan mit Self-Control.

Manchmal kommt ein Song daher, der einfach alles verändert. Das Image einer Künstlerin, den Stil eines Jahrzehnts und den gesamten kulturellen Vibe. Olivia Newton-John, die wir davor eher als das brave Mädchen von nebenan kannten, vollzog mit diesem Track eine der radikalsten Wandlungen der Musikgeschichte. Das war frech, das war gewagt und es wurde zu einem weltweiten Phänomen, das sogar die Fitnesswelle der 80er einläutete. Es ist einer der Tracks, die bei Radio Haspe in der Ladies Night 12 absolut nicht fehlen dürfen. Hier ist Olivia Newton-John mit Physical.

Hand aufs Herz, wer von euch hat bei diesen ersten Takten nicht sofort gute Laune? Bananarama waren die absoluten Meisterinnen darin, sich selbst nicht zu ernst zu nehmen und trotzdem Rekorde zu brechen. Mit diesem Song haben sie einen Klassiker aus den 60ern genommen und ihn mit ihrer charmanten, frechen Art in das absolute Highlight für jeden Dancefloor der 80er verwandelt. Wir bringen diesen ansteckenden Schwung heute in unsere Ladies Night 12 auf Radio Haspel. Hier sind Bananarama mit Venus.

Wir schalten jetzt einen Gang zurück in Richtung Disco-Glanz, einer Ära, die den Grundstein für die Tanzmusik der 80er gelegt hat. Tina Charles hat eine dieser Stimmen, die sich anfühlen wie Samt, weich, aber mit so viel Präzision und Herz gesungen. Es sind diese Momente der puren Leichtigkeit und des unbeschwerten Lebensgefühls, die ich in meiner Sendereihe Ladies Night bei Radio Haspe so sehr schätze. Genießt die Zeitreise mit Tina Charles und I Love to Love.

Die Pointer Sisters waren eine wahre Stimmgewalt. Was die vier Schwestern so besonders gemacht hat, war nicht nur ihr exzellentes Gespür für Melodien, sondern diese harmonische Dichte, die sie in jedem Song legten. Wenn dieser Beat loslegt, spürt man sofort die vibrierende Energie, die dieses Jahrzehnt so unvergesslich gemacht hat. Ein Sound, der förmlich nach Tanzschuhen schreit. Genau das brauchen wir heute Abend bei Radio Haspel. Hier sind für euch die Pointer Sisters mit Neutron Dance.

Wir verneigen uns nun vor der Königin. Donna Summer war nicht nur eine großartige Sängerin, sie war eine echte Visionärin, die den Rock-Spirit und die pure Emotionalität in ihre elektronischen Produktionen einbaute. Dieser Song hier ist eine Ode an das Leben im Rampenlicht, an die Nacht und an die Musik, die uns alle verbindet. Ein echtes tiefgründiges Highlight für unsere Ladies Night 12. Hört genau hin, hier ist Donna Summer mit On the Radio.

Evelyn Thomas hat mit diesem Hit das Genre High Energy nicht nur benannt, sie hat es buchstäblich gelebt. Hinter dieser Produktion stand der legendäre Ian Levine, der einen Sound schuf, der den Puls jedes Hörers sofort in die Höhe trieb. Diese Nummer sorgt für genau die Dynamik und den Drive, die wir in der Ladies Night 12 bei Radio Haspe heute brauchen, um den Abend auf ein ganz neues Level zu heben. Jetzt wird es laut. High Energy von Evelyn Thomas. Hi.

Jetzt wird es ein wenig künstlerisch und sehr eigenwillig. Gersh Pathy war eine Künstlerin, die ihre Wurzeln im Tanz hatte, was man ihrem Ausdruck in der Musik immer sofort angemerkt hat. Sie ließ sich nie in eine Schublade stecken und schuf mit diesem Werk eine mysteriöse, beinahe schon hypnotische Atmosphäre. Es ist ein ganz spezielles, avantgardistisches Erlebnis, das wir heute in unsere Ladies Night 12 hier auf Radio Haspa einbauen. Lasst euch verzaubern von Gersh Pathy mit Etienne.

Debbie Gibson war das Wunderkind hinter dem Klavier, eine junge Songwriterin, die ihre Hits eigenständig aus dem Ärmel schüttelte, während sie gleichzeitig die Charts eroberte. Dieser Track ist eine der schönsten Balladen dieser Ära, so voller zerbrechlicher Romantik und aufrichtiger Emotion, dass sie bis heute jedes Herz erreicht. Ein emotionaler Ankerpunkt heute in der Ladies Night 12 bei Radio Haspel. Hier ist Lost in Your Eyes von Debbie Gibson.

Wir kommen zum Finale und ich wollte euch unbedingt noch einen zweiten großen Hit von Laura Branigan mit auf den Weg geben. Sie war eine der prägendsten Stimmen dieser Ära und dieser Song ist ein absolutes Muss für einen würdigen Ausklang. Ich danke euch von Herzen, dass ihr heute Abend so wunderbare Begleiter bei der 12. Ausgabe der Ladies Night hier bei Radio Haspel wart. Wir haben heute gemeinsam in den 80ern geschwelgt und die Kraft dieser einzigartigen Frauen gefeiert. Jetzt genießt noch einmal diese Powerstimme. Macht euch noch einen wundervollen Abend, bleibt neugierig und vor allem bleibt rockig. Ich bin Elke und wir hören uns sicher beim nächsten Mal wieder. Hier ist für euch unser Rausschmeißer, Laura Branigan mit The Lucky One.

Guten Abend, liebe Hörerinnen und Hörer. Herzlich willkommen zur 21. Ausgabe von Velvet Moods hier bei Radio Haspe. Ich bin Elke und ich freue mich riesig, dass ihr den Weg zu mir gefunden habt. Wenn der Abend beginnt und die Welt um uns herum ein wenig zur Ruhe kommt, ist das die perfekte Zeit für die leisen Töne, um den Alltag einfach draußen vor der Tür zu lassen. Wir nehmen uns heute Zeit für die Geschichten, die in den großen Balladen und Love-Songs stecken. Das sind Momente zum Träumen und Nachdenken, die uns durch die Nacht begleiten werden. Lasst uns direkt eintauchen in diesen ersten Klassiker. Wir starten unsere Sendung mit einem Lied, das für mich immer wieder die Zeit anhält. Wild Horses von The Rolling Stones zeigt eine so tiefe, fast schon schmerzhafte Sehnsucht, dass man sie in jedem Ton spüren kann. Es ist ein Song über das Festhalten, auch wenn man weiß, dass man eigentlich loslassen müsste. Diese akustische Gitarre klingt so ehrlich und pur, und der Song ist ein perfekter Auftakt, um in die besondere Atmosphäre von Velvet Moods 21 zu finden. Hier sind für euch The Rolling Stones mit ihrem Klassiker Wild Horses.

Nun wird es bei Velvet Moods 21 besonders persönlich für mich. Ich habe euch ja schon oft von meiner absoluten Herzensband erzählt und Uriah Heep dürfen hier auf Radio Haspe nicht fehlen. Ihr Sunrise ist für mich nicht einfach nur ein Song, es ist ein musikalisches Gemälde. Diese orchestralen Momente und die sanfte Melodie von Sunrise fangen genau das Gefühl ein, wenn die Welt zur Ruhe kommt und alles noch möglich scheint. Ein echtes Juwel für alle, die Progressivrock mal von seiner zarten Seite kennenlernen wollen. Hören wir nun Sunrise von Uriah Heep.

Manchmal braucht das Leben einen kleinen Anstoß, um den Mut aufzubringen, neue Wege zu gehen. Freddie Mercury singt mit Queen in Spread Your Wings davon, die eigenen Fesseln zu sprengen und endlich zu fliegen. Es ist eine der schönsten Balladen, die uns heute bei Velvet Moods 21 daran erinnert, dass wir für unser eigenes Glück verantwortlich sind. Ein unglaublich starker Text, verpackt in eine wunderschöne, hoffnungsvolle Melodie für eure nächtliche Auszeit bei Radio Haspel. Hört mit mir Queen und Spread Your Wings.

Wenn es draußen dunkel wird, ist die Stimme von Chris Norman genau der richtige Begleiter. Midnight Lady ist für mich wie ein nächtlicher Spaziergang unter Sternen. Ein bisschen melancholisch, ein bisschen geheimnisvoll und einfach unglaublich gefühlvoll. Diese raue Nuance in seiner Stimme ist unverwechselbar und legt sich wie eine warme Decke um einen, während wir hier bei Velvet Moods 21 tiefer in die Nacht eintauchen. Das ist Chris Norman mit Midnight Lady.

Dieses Klavier-Intro ist einfach ikonisch. Sobald die ersten Töne von Right Here Waiting hier bei Velvet Moods 21 erklingen, weiß man sofort, jetzt wird es emotional. Richard Marx singt so ehrlich von diesem Warten und der tiefen Verbindung, dass es einen direkt berührt. Es ist ein Versprechen, das man gibt, wenn man jemanden über alles liebt. Ein Song auf Radio Haspe, der uns daran erinnert, dass die stärkste Verbindung immer im Herzen bleibt. Richard Marx mit Right Here Waiting.

Jennifer Rush ist für ihre gewaltige Stimme bekannt, aber in Angel zeigt sie eine so sanfte Seite, die mich jedes Mal wieder fasziniert. Es ist ein Lied über diesen einen Menschen, der einem wie ein Schutzengel zur Seite steht. Eine wunderschöne, fast schon spirituelle Ballade, die wie eine musikalische Umarmung wirkt und wunderbar in unsere Sendung Velvet Moods 21 hier auf Radio Haspel passt. Schließ die Augen für Jennifer Rush mit Angel.

Dass die Scorpions nicht nur für harten Rock stehen, sondern auch die zartesten Töne beherrschen, wissen wir alle. White Dove ist für mich ein echtes Friedensgebet. Das Bild der weißen Taube, die über uns fliegt, hat etwas so Beruhigendes und Befreiendes. Es ist ein Song, der bei Velvet Moods 21 keine großen Worte braucht, um uns zum Nachdenken zu bringen. Und der eine wunderbare Ruhe in unser Studio bei Radio Hasbe bringt. Und nun die Scorpions mit ihrem Song White Dove.

Wenn ihr heute Abend bei Velvet Moods 21 in den Himmel schaut und nach den Sternen sucht, dann ist dieser Song euer Soundtrack. Simply Red haben mit Stars einen absoluten Hit gelandet, der genau diesen entspannten Vibe hat, den wir hier auf Radio Haspe so lieben. Mick Hucknalls Soul-Stimme und dieser sanfte Groove lassen uns für einen Moment den Alltag vergessen und einfach nur träumen. Genießt Simply Red mit Stars.

Manchmal fühlt sich ein Song an wie ein edler Wein, der erst mit der Zeit seine ganze Note entfaltet. Avalon ist genauso ein Stück, das wir heute bei Velvet Moods 21 genießen. Diese Eleganz, diese fast schon surreale Stimmung, die Brian Ferry hier mit seiner Stimme erzeugt, ist pure Kunst. Es ist einer der atmosphärischsten Songs, die je geschrieben wurden. Ein Meisterwerk, das perfekt in unsere späte Stunde auf Radio Haspe passt. Hier ist Roxy Music mit Avalon.

Dass die Jungs von AHA mehr können als nur fröhliche Synthie-Pop-Hits, haben sie mit ihrer Version von Crying in the Rain bewiesen. Diese Ballade hat so viel Herzschmerz und zugleich so eine unglaubliche Schönheit. Die Melodie trägt die Worte wie ein sanfter Regen und man fühlt sich sofort verstanden. Es ist ein Klassiker, der immer wieder berührt und unsere Gefühlswelt heute bei Velvet Moods 21 hier bei Radio Haspe wunderbar widerspiegelt. Zum Abschluss der Runde AHA mit Crying in the Rain.

Die Zeit bei Velvet Moons fliegt immer schnell vorbei, wenn wir uns in der Musik verlieren. Es hat mir unheimlich viel Spaß gemacht, euch heute Abend hier auf Radio Haspe zu begleiten und gemeinsam mit euch in diese Welt der Melodien einzutauchen. Ich hoffe, ihr konntet bei diesen Liedern die Welt da draußen ein wenig vergessen und eure eigene kleine Ruheoase finden. Ich bin Elke und bevor ich euch nun in die Nacht verabschiede, habe ich noch einen letzten Titel für euch. I Feel Lonely von Sascha fasst genau das Gefühl zusammen, wenn man ganz bei sich selbst ankommt. Habt eine ganz wundervolle Nacht, lasst den Tag hinter euch und gönnt euch die Erholung, die ihr verdient habt. Bis zum nächsten Mal. Genießt noch einmal ganz bewusst Sascha mit I Feel Lonely.

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Hallo ihr da draußen, da seid ihr ja wieder. Herzlich willkommen beim Nachtfalken, der euch durch die Nacht geleitet. Bad for Lashes, mit denen ich heute begonnen habe, ist das Pseudonym der britischen Songwriterin, Musikproduzentin, Klang- und Performancekünstlerin Natasha Khan, die 1979 in London geboren wurde. Bad for Lashes erzählt in Daniel eine kleine nostalgische Geschichte. Natasha Khan verbindet sphärische Klänge mit poppigen Melodien, sodass der Song wie ein Filmflashback wirkt. Perfekt für die späte, verträumte Phase der Nacht. Weiter geht's mit Kavinsky. Kavinsky, 1975 geboren, bürgerlich Vincent Belloguet, ist ein französischer Elektro-DJ und Produzent. Kavinsky brachte mit Nightcall den Retro-Synthesizer-Sound zurück in die Popkultur. Der Track wurde durch den Film Drive, einem US-amerikanischen Thriller des dänischen Filmemachers Nicolas Winding Refn aus dem Jahr 2011, einem breiteren Publikum bekannt. Die Mischung aus düsterem Synthie-Pop und einer Stimme wie aus einem alten Radio macht ihn zur idealen Begleitung für nächtliche Autofahrten. Kavinsky mit Nightcall.

Seftaliza ist eine niederländisch-iranische Sängerin, Songwriterin, Tänzerin und Produzentin. Sie kombiniert elektronische Beats mit klassischer Dramaturgie. Human ist ein intensives, atmosphärisches Stück, das inhaltlich oft Fragen zu Identität und Emotion stellt. Genau die Art Song, die im Dunkeln nachhallt. Seftaliza mit Human.

Dreier, die auch ihre eigene Plattenfirma, was war Rapid Records, betrieben haben. Ihre Musik lässt sich als Mischung aus Elektro, Techno und Avantgarde beschreiben. Bekannt wurden sie in Deutschland hauptsächlich durch den Clubhit Pass This On. The Knife sind für ihre eigenwilligen elektronischen Arrangements bekannt. Pass This On mischt eingängige Melodien mit einer leicht verstörenden Performance-Ästhetik. Ein Highlight für experimentierfreudige Nachtschwärmer. Für euch nun hier bei Radio Hasper in der Sendung Nachtfalke The Knife mit Pass This On.

Black Rebel Motorcycle Club ist eine Rockband aus San Francisco in Kalifornien. BRMC liefern rauen psychedelischen Rock und Love Burns ist ein treibender Track, der mit verzerrten Gitarren und dunkler Stimmung die Nacht belebt. Ideal, wenn die Playlist wieder etwas kantiger werden soll. Für euch nun hier Black Rebel Motorcycle Club mit Love Burns. Liebe brennt.

Die schottischen Franz Ferdinand aus Glasgow sind die Könige des tanzbaren Indie-Rocks. Walkaway kombiniert eingängige Riffs mit cleveren Texten und ist ein Song, der auch spät in der Nacht noch die Füße wippen lässt. Also, zum Wachbleiben, Franz Ferdinand mit Walk Away.

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1: Atmosphere ist einer der stilleren, eindringlicheren Joy-Division-Momente, minimalistisch, tief und emotional geladen. Der Song wirkt wie ein nächtlicher Monolog und passt perfekt in die Stunden, in denen die Welt langsamer wird. Joy-Divisions Bassist Peter Hook sagte, er halte das Lied für eines der besten der Band. Im Jahr 2009 wählte der New Musical Express den Song auf Platz 1 seiner Liste »The 20 Greatest Ghost Tracks«. Joy-Division – Atmosphere, hier bei Radio Haspe für euch.

Harry Nilssons Coconut ist ein kleines, skurriles Popjuwel mit einem eingängigen Refrain und einer unbeschwerten, fast karibischen Stimmung. Ein heiterer Kontrast in der Nacht, der garantiert ein Lächeln hervorruft. Vorsicht, Ohrwurm.

Kommen wir jetzt zu einem Song über kleine schwarze U-Boote. Hä? Little Black Submarines ist ein Lied der amerikanischen Rockband Black Keys. Es ist der vierte Titel ihres Studioalbums El Camino aus dem Jahr 2011 und wurde am 8. Oktober 2012 als vierte Single des Albums veröffentlicht. Das Lied beginnt als leise akustische Ballade, bevor es in der zweiten Hälfte in ein lautes, hartes Rockarrangement übergeht. Die Black Keys mischen Bluesrock mit modernen Produktionsideen. Hört selbst Little Black Submarines von The Black Keys.

fahren wir nun gemeinsam in den wilden, wilden Westen. Dire Straits war eine britische Rockband, die 1977 in London von Mark Knopfler, Leadgesang und Leadgitarre, David Knopfler, Rhythmusgitarre und Backgroundgesang, John Ilesley, Bassgitarre und ebenfalls Backgroundgesang und Pick Withers am Schlagzeug und Percussion gegründet wurde. Die Band war von 1977 bis 1988 und erneut von 1990 bis 1995 aktiv. Sie sind für Mark Knopflers präzises Gitarrenspiel bekannt. Wild Wild West bringt erzählerische Gitarrenarbeit und lässigen Groove zusammen. Ideal für die späte Autobahnstrecke.

Die heutige Sendung Nachtfalke beschließe ich mit Iggy Pop. Der Song Nightclubbing mit Beteiligung von David Bowie ist eine kühle, stoische Hymne an das nächtliche Leben. Die mechanische, fast hypnotische Begleitung macht den Track zu einem Klassiker der Nacht. Viel Spaß mit Iggy Pop und Nightclubbing. Wir hören uns.

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1: Herzlich willkommen zu einer neuen Ausgabe von Hot and Blue. Ich beginne den heutigen Abend mit einer Band aus Birmingham. Sie gründete sich unter dem Namen Earth. Ihr Gitarrist ging kurzfristig einmal zur Zeit total, kam dann wieder und sie benannten sich nach einem Horrorfilm. Black Sabbath. Eine der Bands, die weltweit bekannt sind und für viele andere Bands ein großes Vorbild sind und waren. Hier der Titel Children of the Grave.

Nächster Interpret begann seine Karriere bei der amerikanischen Band Elf. Zwei Jahre später wurde er Frontmann von Richie Blackmore's Rainbow. Danach haben wir ihn auch kennengelernt als Sänger von Black Sabbath, gemeint ist Ronnie James Dio. Und von seinen Soloprojekten der Band The Dio hören wir jetzt Don't Talk to Strangers.

Von der folgenden Band habt ihr schon einiges hier gehört auf Radio Haspel. Es geht um die Amerikaner Kansas. Doch sie haben nicht nur diesen großartigen Progressivrock gemacht, episch lange Songs, sondern Kansas sind auch dafür bekannt, immer wieder sogenannte Ohrwürmer auf den Markt zu bringen. Hier ein fantastisches Beispiel, der Song Poetry He Knew. Und er beschäftigt sich mit niemand geringeren als mit Albert Einstein.

nach Hotels ein wenig Blue, und zwar das melancholische Underneath Your Pillow. Die Interpreten sind die Band It Bites, die ich erst in den 90er Jahren kennenlernte, obwohl diese Band schon seit Mitte der 80er Jahre auf dem Markt waren. Eine Band, die wirklich most underrated ist, wie man in England sagte. Hier It Bites mit einem fantastischen, sanften Titel.

Die Mannen um John Anderson, gemeint ist hier die Band Yes, haben sich immer sehr viel für Umwelt- und Naturschutz eingesetzt. Entsprechend haben sie 1978 einen Song komponiert, der sich um das Überleben der Wale kümmert und dieses unterstützt. Daher der Titel Don't Kill the Whale von Yes, hier für euch auf Radio Haspel.

Nach dem Ende von Deep Purple gründete der Sänger David Coverdale die Band Whitesnake. Doch im Gegensatz zu Richie Blackmore und Rainbow hatte er diesmal nicht diesen typischen Deep Purple-Stil, sondern er verband die Musik mit mehr Blues-Einheiten. Hinzu kamen die beiden Musiker von Deep Purple, Ian Paice und John Lord, die einige Jahre bei der Band waren, bevor diese dann doch mehr zum Hardrock kam. Aber aus dieser bluesigen Zeit habe ich ausgesucht den tollen Titel Ain't No Love in the Heart of the City mit David Coverdale.

Viele haben es gar nicht auf dem Schirm, aber auch Bruce Dickinson, die Stimme von Iron Maiden, hatte mal eine Pause bei Maiden gemacht. Und die Maidens nahmen zwei Alben mit einem anderen Sänger auf. In der Zwischenzeit war Bruce aber nicht von der Musik weg, obwohl er mittlerweile seinen Flugschein gemacht hatte, sondern er hatte diverse Soloalben aufgenommen. Und von allen dieser Soloscheiben habe ich ausgesucht, speziell für euch, Bruce Dickinson und den Titel Tears of a Dragon.

Wir schreiben das Jahr 1973. In Großbritannien stehen große Veränderungen auf dem Plan. Der Kampf zwischen Tories und Labour um den Mehrheit im Parlament, der Beitritt zur EU. Die wirtschaftlichen Probleme, die Labour dazu führten, folgenden Wahlkampfslogan auszugeben: Selling England by a Pound. Diesen Slogan benutzten Genesis für den Titel ihres neuen Albums aus 1973 und für alle Genesis-Fans der frühen Jahre das Album schlechthin. Aus diesem fantastischen Album für eine LP mit fast 58 Minuten Spielzeit habe ich ausgesucht The Cinema Show. Genesis mit The Cinema Show.

Und noch einmal sind wir im Jahr 1973. Die britische Superband Europe haben nach Dimension Results and Magician's Birthday ein neues Album aufgenommen, und zwar in einem Studio in Frankreich. Konnten sie dem hohen Standard gerecht werden? Ja, mit Sweet Freedom haben sie ein weiteres Meisterwerk geschafft und hieraus eine sehr balladenhafte, schöne Synthesizer-Nummer mit dem Doppelgesang von David Byron und Ken Hensley. Hier kommt für euch If I Had the Time. Viel Vergnügen!

0: Das war Hot and Blue für heute. Mein Dank geht an Yoshi, der mit seinem absoluten Musikwissen diese Sendung sehr bereichert und zu jedem Titel immer irgendwas zu sagen hat. Wollt ihr auch was dazu beitragen, einfach eine Mail an radiohaspe@gmx.de. Yoshi oder ich werden euch dann sicher antworten. Wir hören uns wieder, bleibt schön dran. 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

Hallo ihr da draußen, willkommen bei Nachtfalke auf Radio Haspe. 5 nächtliche Sendungen, 5 Stimmungen und ein Falke, der über der Stadt kreist. Jede Folge ist ein kleiner Spaziergang durch Mondlicht, Melancholie und Mitternachtsmagie. Von französischem Downtempo über intime Singer-Songwriter-Momente bis hin zu elektronischen Schatten und stadiontauglichen Hymnen. Zu Beginn habe ich euch in ein sanftes Space-Pop-Traumland entführt. Der Song La Femme d'Argent stammt vom Debütalbum Moon Safari von 1998 und ist ein instrumentales Highlight, das ruhige und elektronische Klanglandschaften der Band Air aufzeigt. Der Track wurde zum Markenzeichen des französischen Duos und läuft gern in nächtlichen Chill-Sets, perfekt für unsere erste Stunde. Jeff Buckleys Version von Leonard Cohen's Song Hallelujah macht den Song in den 90ern neu bekannt. Buckleys intime, fast flüsternde Interpretation auf Grace, dem einzigen Studioalbum des amerikanischen Singer-Songwriters, gilt als eine der bewegendsten Coverversionen und brachte dem Stück nach seinem Tod enorme Aufmerksamkeit. Für euch nun hier bei Radio Haspe vom Nachtfalken präsentiert Jeff Buckley mit Hallelujah.

Wallpaint ist eine amerikanische Indie-Rock-Band aus Los Angeles, die 2004 gegründet wurde. Wallpaints Song Love is to Die war die Vorabsingle zum selbstbetitelten Album von 2014 und wurde durch einen Calvin Klein-Spot erstmals einem größeren Publikum vorgestellt. Ein dunkler, hypnotischer Indie-Pop-Moment für die Nacht und für euch.

Der Song Lazarus ist eine der letzten Singles von David Bowie, erschienen 2015 auf dem Album Blackstar. Das Stück war Teil des Off-Broadway-Musicals Lazarus und wirkt wie ein bewusstes, kunstvolles Abschiedslied mit düsterer, jazziger Atmosphäre. David Bowie mit Lazarus. Rest in peace, David.

Ihr hört immer noch Radio Haspe und der Nachtfalke begleitet euch durch die Nacht. Als nächstes habe ich Ella Maria Dlani Djelic O'Connor herausgesucht. Sie ist bekannt unter dem Künstlernamen Lorde. Sie ist eine neuseeländische Singer-Songwriterin und schrieb den Song Yellow Flicker Beat exklusiv für den Film Hunger Games, Mockingjay Soundtrack von 2014. Der Song fängt die innere Zerrissenheit Katniss Everdeens ein, der Erzählerin und Protagonistin der Filmtrilogie, und lief in den Endcredits des Films. Lorde oder Lordi mit Yellow Flicker Beat.

Es folgt ein Fanliebling vom Oasis-Album Definitely Maybe von 1994 war das, glaube ich. Den Song Slide Away schrieb Noel Gallagher als großes, verzerrtes Liebesbekenntnis. Kritiker und Fans zählen es zu den stärksten Tracks der Band. Liam Gallaghers Stimme wird hier oft als besonders eindringlich gelobt. Hört selbst Oasis mit Slide Away.

Greg Allmans Song Midnight Rider vom Album Idlewild South von 1970 wurde zur Signaturnummer der Allman Brothers. Geschrieben in einer Hütte bei Macon, erzählt das Lied von Aufbruch und Durchhaltevermögen. Unter anderem mit der berühmten Zeile »The road goes on forever«. Ich hoffe, es ist auch für euch ein tolles Lied, um euch weiterhin durch die Nacht zu geleiten.

Weiter geht's bei Radio Aspe mit Musik aus unserem Nachbarland Holland. Another 45 Miles war 1969 ein Top-Hit in den Niederlanden. Er war dort Platz 3 und wurde später in einer Live-Version 1993 wieder veröffentlicht. George Coleman schrieb das Stück über die Sehnsucht, nach Hause zu kommen. Ideal für unsere nächtliche Roadtrip-Gefühle, nicht wahr? Golden Earring also mit Another 45 Miles.

Brand Van 3000, auch bekannt als BV3, ist ein kanadisches Alternativrock- und Hip-Hop-Kollektiv aus Montreal, Quebec. Der Name der Gruppe leitet sich etymologisch vom schwedischen Likör Brennwein ab, einem allgemeinen Begriff für jede Art von destilliertem Spiritus. Na denn, Prost! Brand Van 3000 coverte den Slate-Klassiker mit eigenem Trip-Hop-Touch und brachte Come On Feel the Noise 1997 in ein neues Gewand. Die Version ist energiegeladen, tanzbar und passt als überraschender Ausklang für unsere erste Nachtfalke-Stunde. Es werden noch viele Folgen. Wir hören uns.